Willkommen zu den Jazz News bei Radio Dreieckland. Durch die Sendung führt sie der Heinz Dillmann und heute unser Thema, eine weitere Folge zum 100. Geburtstag von Miles Davis, die elektrischen Jahre. Wir beginnen mit den Jahren 1967 bis 1970, drei Jahre, die entscheidend waren. Und den beiden letzten Platten des zweiten Miles Davis Quintetts mit Wayne Shorter, Saxophon, Tony Williams, Schlagzeug, Ron Carter, Bass und Herbie Hancock, Piano und alles nicht elektrisch. Miles Davis an der Trompete und Flügelhorn. Und wir haben jetzt ein Stück gehört vom der vorletzten Platte und sozusagen auch die Einläutung der Endphase, und zwar das Titelstück des Albums Nefertiti von 1967. Da war die Welt für viele Kritiker und Puristen und Bewunderer von Miles Davis noch in Ordnung. Ja, neben getragenen Melodien von Trompete und Saxophon, aber ein quirliges Schlagzeug von Tony Williams. Vorher auch nicht so zu hören. Ja, in früheren Sendungen thematisierten wir die frühen Jahre mit Charlie Parker und dann den Cool-Jazz-Phase und das erste Quintett mit modularer Spielweise und schon Coltrane am Sax und das schönste, beste Album nach Kritikermeinung weltweit, Kind of Blue. Ausstieg von Coltrane und Weiterentwicklung der Wege hin zum Elektro-Jazz, Jazz-Rock, nun wie auch immer das genannt wird, was folgt. Miles Davis hat ja irgendwie mit diesen Zuschreibungen nicht so Probleme gehabt. Er hatte immer gesagt, ich spiele kein Jazz, sondern Black Music. Die folgenden Aufnahmen, die ich offerieren möchte, ist ein Album aus dem Jahre 1969, vom letzten Album des zweiten Quintetts, Phil de Kilimanjaro, und da hat Jill Evans noch mitgearbeitet, veränderte sich die personelle Zusammensetzung. Dave Holland ersetzt Ron Carter und Chick Corea Herbie Hancock, als auch den Sound der Band. Elektrischer Bass und E-Piano, afrikanische Rhythmuselemente und Blues- und Rockrhythmen. Das Schlagzeug bestimmt den Sound. Hier zwei Beispiele des Übergangs zum Jazzrock und den folgenden. Wir hören erst noch, und zwar gibt es einen Autor, Erik Nissensen, ein Amerikaner, der Miles Davis interviewt hat und auch Mitstreiter von Miles Davis. Und er beschreibt es dann so, wie das zu dem Elektrischen kam. Miles nahm noch ein Stück auf, eine Komposition von Tony Williams, und zwei Tage danach unternahm er einen kühnen Schritt in Richtung auf die Musik, die er spielen wollte. Und Herbie Hancock erinnert sich an diese Session. Zitat: Ich kam ins Studio und da stand ein elektrisches Fender Rhodes Klavier. Was soll das? Fragte ich Miles, und er sagte: Spiel darauf. Also spielte Herbie E-Piano in dieser Nummer, sie hieß Staff, und Ron Carter spielte E-Bass. Die Rhythmusgruppe lieferte einen Beat, der irgendwie zwischen Rock und Tango lag, während die Bläser dazu eine Melodie spielten, die in ihren Konturen den Nummern ähnte, die Shorter für die Band schrieb. Carter und Hancock fanden sich rasch zurecht und Hancock ergriff sofort die Gelegenheit, besondere Effekte aus dem elektrischen Instrument herauszuholen. Ja, trotz dieser signifikanten Merkmale war das nicht die Geburt des Jazzrock. Da gab es noch andere, zum Beispiel den Vibraphonist Gary Burton, der Flötist Jeremy Steig, der Saxophonist Charles Lloyd und der Gitarrist Larry Coryell. Die hatten schon ein bisschen früher eine Fusion von Jazz und Rock experimentiert. Wir hören jetzt, wie gesagt, das letzte Album dieses zweiten Quintetts von Miles Davis, und zwar Phil de Kilimanjaro, und da hören wir zwei Titel, Frelon Brün, und kompositorisch wird von Kritikern behauptet, das Meisterstück dieser Platte, Mademoiselle Mabry.

Tja, das war das zweite Stück aus der, ich finde, es ist eine Neuentdeckung für mich gewesen, dieses Album. Ja, es war ja das letzte Album eigentlich, ne, mit dem alten Quintett, mit dem zweiten Quintett von Miles Davis und den Stücken Frilon Bru und Mademoiselle Mabry. Phil de Kilimanjaro heißt es. Ist ein Tipp, sollte man sich vielleicht nochmal anhören. Denn jetzt geht's in elektrisch Richtung. Der Tod Coltranes war ein schwerer Schlag für Miles. Er hatte ein Zimmer und das einzigste Foto, was dort hing, oder ja, das war ein Foto von John Coltrane. Also er verehrte ihn sehr. Das war ja auf beiderseitigem Respekt. Viele Musiker auf seinen Spuren, also auf den Spuren von Coltrane, überzogen ihren Tribut für Coltrane und das Publikum verlor so langsam das Interesse an der Avantgarde. Die Hallen füllten sich mit Rockgruppen Beatles, Cream, Grateful Dead, Jefferson Airplane, Mothers of Invention und aufkommende elektronische Musik. Übrigens, Miles ist nie mit Frank Zappa zusammengetroffen, aber er fand den musikalischen Ansatz interessant. Miles bemerkte den Trend und war an der Musik interessiert, insbesondere an den Gruppen Sly and the Family Stone und James Brown. Und wer diese Musik hört, der diese repetierenden Rhythmen und da wird dann gesungen, Sprechtexte dazu und das Schlagzeug läuft und pumpt und pumpt und der Bass, der pumpt. Und das hat schon sehr, das war schon sehr ähnlich, was dann nachher Miles Davis produzieren sollte. Der Jazz, Zitat, verkündet Miles, hat sich so weit von seinen volkstümlichen Wurzeln entfernt, Zitat Ende. Die neue Popmusik war diesen Wurzeln viel näher als Cecil Taylor oder Archie Shepp, so Miles. Auch lernte er durch seine Frau Jimi Hendrix kennen und schätzen. Wer weiß, was noch sich entwickelt hätte, wenn Hendrix nicht am 18. September 1970 gestorben wäre. Die Musik vom Album In a Silent Way, das ist unsere nächste Vorstellung, vom Februar 1969, stellt auf der einen Seite eine Fortsetzung mit elektronischen Instrumenten und neu eine stilprägende Gitarre, aber stilistisch eine völlige Befreiung vom Bob-Konzept. Serielle Rhythmen, kurze Gitarrenriffs und ein Bass, der durchs ganze Stück swingt. Und da gibt's noch eine Bemerkung von den Interviews des amerikanischen Autors Eric Nissensen und er schreibt Folgendes. Sowohl Herbie Hancock als auch Ron Carter wollten ja die Gruppe verlassen und eigene Formationen gründen und Miles engagiert an ihrer Stelle den britischen Bassisten Dave Holland und den Pianisten Chick Corea, der ähnlich spielte wie Hancock. Und Corea telefonierte mit Miles, um zuzusagen und war sehr erstaunt über das Ausmaß an künstlerischer Freiheit, das sein neuer Boss ihm zugestand. Er erzählt, Zitat von Corea, ich hatte mich ein wenig mit ein paar Wayne Shorter Nummern beschäftigt, die ich nicht kannte und fand, sie waren interessant und ließen viele verschiedene Möglichkeiten offen, wie man sie spielen konnte. Das sagte ich Miles und er meinte, yeah, so soll es auch bleiben. Dann entstand eine Pause und schließlich sagte er, ich weiß nicht, was ich dir noch sagen soll. Wir gehen einfach los und spielen. Und wenn du glaubst, dass etwas richtig ist, dann ist es auch richtig. Tja, dann hören wir jetzt mal rein. Die Besetzung des Albums In a Silent Way. Miles Davis Trompete, Herbie Hancock auch noch dabei bei einem Stück, Electric Piano, Chick Corea Electric Piano, Wayne Shorter Tenorsaxophon, Dave Holland Bass, Joseph Savinul Electric Piano und Organ, John McLaughlin Gitarre und Tony Williams Schlagzeug und wir hören das Stück Schieb und Querstrich Peaceful.

Tja, In a Silent Way. Sicherlich ein Vormeilenstein, bevor es dann richtig losging. August 1969, das berühmte Album Bitches Brew entsteht. Die Puristen kritisieren Miles Davis, dass er den Weißen gefallen will und das schwarze Erbe verrät. Doch Kritiker weltweit und Hörende bejubeln einen weiteren Meilenstein des Miles'schen Schaffens. Evanabel Hendrix und das große Festival Woodstock, wo die bestimmenden Rockgruppen der damaligen Zeit auch aufgetreten waren, motivierten ihn mehr in Richtung Rock, kann man so sehen, aber das wäre auch zu kurz gegriffen. Die Weiterentwicklung der modalen Spielweise hin zum freieren, nicht Themen- und Melodie gefassten seriellen Spiel mit Jam-Charakter und weitere Öffnung von Einflüssen anderer Kulturen aus Asien, Afrika, Europa, Lateinamerika und auch Karibik waren der Ansatz. Neu war die Bedeutung der elektrischen Gitarre, hier gespielt von John McLaughlin. Er experimentierte vorher auch schon, zuerst mit George Benson, als er noch kein Sänger und Popstar war, dann Joe Beck, später Mike Stern und John Scofield und andere. Die Gitarre bei den Jazzrock-Alben oft doppelt besetzt und der Bass und die Keyboards oft dreifach, sowie Drummer und Percussion, auch Sitar und Tabla. Die Besetzung von Bitches Brew war viel, viel größer, so ein richtiges Orchester. Miles Davis an der Trompete, Wayne Shorter Sopransaxophon, Benny Maupin am Bassklarinette, Joe Savinul am Elektrikpiano, Larry Young Elektrikpiano, Chick Corea Elektrikpiano, John McLaughlin Gitarre, Dave Holland Bass, Herbie Brox Elektrikbass, Lenny White Schlagzeug, Jack DeJohnette Schlagzeug, Don Alias Drums und Congas und Jamie Santos, Jim Reilly, Shaker und Congas. Also das ist schon ein Wahnsinnsorchester, was da auf der Bühne stand, wenn sie live spielten. Und wir hören jetzt mal rein in das Titelstück Bitches Brew.

Tja, das war ein zweites Stück, Spanish K. Ja, die Kritiker des Downbeat gaben Bitches Brew 5 Sterne, fanden aber schwierig, diese neue Musik zu beschreiben. Und der Titel war übrigens der Name eines Eintopfgerichtes, das Miles auf einer Speisekarte entdeckte. Und er fand, das war wohl die richtige Bezeichnung für die Musik. Und die Kritiker schreiben, Zitat, die Musik in diesem Doppelalbum zu hören ist, um zu vorsichtig zu sagen, ein fesselndes Erlebnis, sie zu beschreiben, ist wieder etwas ganz anderes. Wenn auch elektronische Effekte eine große Rolle spielen, so dominiert doch die Kunst und nicht irgendwelche Mätzchen und die Musik überragt alles. Zitat Ende. Ja, aber viele Kritiker waren verwirrt und auch enttäuscht, aber Bitches Brew bekam Gold, wurden mehr als 500.000 Exemplare verkauft und es war damals das erfolgreichste Jazz-Album und nicht nur des Jahres 1970. Ja, nach Bitches Brew gab es eine Zensur, eine personelle Zensur und die tragenden Musiker wie Wayne Shorter, Joe Savinul stiegen aus und gründeten Weather Report. Dann Tony Williams, die Band Lifetime und Herbie Hancock zum Soul-Rock Gemisch, was er machte. Zuerst aber noch zum akustischen Piano und dann später hat er sich dann an den Keyboards versucht. Kann man so sagen. Ja, und Chick Corea natürlich die Gruppe Return to Forever.

Tja, mit veränderter Besetzung geht es dann weiter. Und zwar, Miles hat ja schon einen Soundtrack gemacht, der Deutsch-Fahrstuhl zum Schafott, sehr erfolgreich mit seinem Aufenthalt in Paris. Und jetzt ein zweiter Soundtrack zum Leben des ersten schwarzen Boxers, Jack Johnson, ein Tribute to Jack Johnson, herausgekommen 1970. Und die Besetzung war jetzt etwas anders. Miles Davis Trompete, Steve Crossman jetzt am Sopransaxophon, Herbie Hancock am Organ, da spielt er wieder mit, Sean McLaughlin an der Gitarre und jetzt ein neuer Bassist, Michael Henderson am Elektrikbass und Billy Cobham, ein neuer Schlagzeuger, am Schlagzeug. Hören wir das erste Stück, Ride Off.

Tja, Miles war ja selber leidenschaftlicher Boxer mit eigenem Studio. Und wir können nur spekulieren, ob der Boxsack stellvertretend für das weiße Establishment war, wo er draufschlug. Die Band veränderte sich ja personell, wie schon gesagt. Ich habe zum Schluss noch einen Schmankerl. Und zwar ist die Platte erst 74 herausgekommen. Ist auch so ein Sampler. Get Up With It heißt er. Sind schöne Titel drauf und insbesondere das Stück Red China Blues, ein richtiger Blues von Miles Davis. Und die Besetzung ist Al Forster am Schlagzeug, Mutume Konga, Michael Henderson Fender Bass, Bernard Purdy am Schlagzeug und Colonel Dupree an der Gitarre, Wally Chambers Harmonika, Red Marcus am Brass Arrangement und Billy Jackson Rhythmus Arrangement. Schöne Nummer. Tja, wie geht's weiter? Die Büchse der Pandora ist geöffnet. Wohin steuert Miles Davis? Doch davon mehr in einer der folgenden Sendungen. Ja, verabschiede mich. Morgen gibt es wieder Jazz, die Jazz-Matinee und am nächsten Samstag zur gewohnten Zeit die Jazz-News durch die Sendung für die See der Heinz Dillmann.

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0: 17. August. 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
0: And heute erwarten euch wie immer die neuesten Reggae- und Dancehall-Releases. Heute unter anderem mit dem neuen Queen Ifrika-Album, dem neuen Massika-Album, Neues von Conscience, Shenzia und noch ganz, ganz viel mehr. Also macht's euch gemütlich. Dreht die Speaker nochmal ordentlich auf, denn jetzt gibt's 90 Minuten.

für diese Woche. Wir sagen vielen Dank fürs Zuhören, fürs Reinschalten. Schaltet nächste Woche wieder ein, jeden Montag 21.

One Other World's Wait ist hier die Rede von einem Aufbruch in eine andere Welt. Zu Anfang dieser Ausgabe von Die Welt ist eine Scheibe bei Radio Dreieckland Freiburg. Die belgische Band Jinzu war eben zu hören mit dem massiven Eröffnungssong ihres neuen Albums WOWA, dem ersten nach 17 Jahren, dem insgesamt vierten der 1999 gegründeten belgischen Band, die ihren Höhepunkt vielleicht 2004 mit dem Album Blow hatte und so manchen Song für den einen oder anderen Film spendieren durfte. WOWA ist tatsächlich ein großer Album-Return von Jinzu, die in dem siebenminütigen, höchst dramatisch aufgebauten und immer wieder neue Wendungen nehmenden Song When Other Worlds Wait mit der Menschheit an sich und ihrer Selbstliebe ins Gericht gehen, untermauert von einer luziden Funkiness. Jinzu beeindrucken auf WOWA mit außergewöhnlichem Songwriting der nicht alltäglichen Art, mit einem 1A-Sound und einer perfekten instrumentalen Umsetzung und Einbindung von auch Orchesterinstrumenten, Klavier und sowieso kraftvollem Bandacting auf diesem intensiven Album voller Tiefe, Weite und ohne Angst vor lauten Stellen und Abfall ins ganz Leise mit elegischen Passagen und neusigen Aufschichtungen. Und weil das manchmal so toll druckvoll daherkommt und dennoch Befreiung atmet, sind Jinzu hier gleich nochmal zu hören mit dem in normaler sowie Kopfstimme gesungenen wilden Song Snow White.

nochmal Kopfstimme, nochmal ein Power-Song, diesmal aus der Feder der britischen Band Temples, die 2014 wie Phönix aus der Asche auftauchten mit ihrem sensationellen und auch 12 Jahre später schwer empfehlenswerten Debütalbum Klassiker. Damals wurden die Karten des Retro-Rock für 2014 von Temples neu gemischt. Vom Debütalbum Sun Structures bis zum Sound des jüngst erschienenen 5. Albums Bliss ist es ein weiter Weg. Zweifellos verstehen sich Temples auch auf die Produktion druckvollen Songwritings mit offensichtlich deutlicherer Beteiligung eines elektronischen Unterbaus, so wie eben gehört bei dem Song Jetstream Heart, angeleitet von James Backshaws hypnotisch eingängigem Gesang. Auch ansonsten entführen Temples auf ihrem neuen Album Bliss gern in unwirklich wirkende Traumwelten. Es finden sich hier zwar von psychedelischem Glanz durchzogene Songs, in denen der gewinnbringende und clevere Einsatz von Samples ebenso eine Rolle spielt wie polternde Bässe, energetisches Schlagzeug, wild im Hintergrund aufspielende Exotica-Gitarren sowie Synthesizer-Sounds verschiedener Art. Orchester-Pop und Dancefloor-Einflüsse sind bei Temples 2026 nicht mehr von der Hand zu weisen. Auf diesem zwar mit hörbarer Experimentierfreude entstandenen Album, das sowohl auf Improvisation und Tanzbarkeit setzt und über Manipulationen der eigenen Sounds sein Ziel erreicht, aber auch alte Fans etwas ratlos hinterlässt. Hier sind Temples nochmal unterwegs zwischen Synthesizer Gloria und Retro-Rock auf dem mit einem die Hosenränder zum Flattern bringenden Grundbeat bei dem Song Megalith.

Für mich als Zeitzeugen der 1980er Jahre bieten Songs wie das eben gehörte Casuarina der australischen Band Pond ein Wiederhören mit einem in den späten 70er und frühen 80er Jahren bei progressiveren Rockbands gerne verwendeten und auftauchenden Synthesizer-Sound, der heutzutage eigentlich völlig out of date ist. Bei allem Belächeln meinerseits der von Pond verwendeten Songästhetik ist das neue Album Terrestrials sowohl für junge Hipster, die das alles nur aus der Konserve kennen, ebenso ein großer Spaß wie für die in die Jahre gekommenen Retro-Pop-Rocker, die sich auch eine Band wie Saga gerne zum 20. Mal beim jährlichen Kurrock-Konzertfestival anschauen. Die fünfköpfige Band Pond aus dem abseits von den anderen australischen Großstädten gelegenen Perth hat das auf ihrem mittlerweile schon 11. Album aber auch richtig gut hingekriegt, modern und retro gleichzeitig zu klingen. Pond haben auf Terrestrials viel Zeit und Sinn darauf verwendet, entsprechende Details, Stilfiguren, Harmonien, Bridges und Instrumente-Sounds authentisch und stilgerecht zur Geltung zu bringen. Rock wird dabei definitiv großgeschrieben. Der Glamrock der 70er Jahre spielt dabei ebenfalls als Bezug eine große Rolle. Jedoch begeistern Pond durch irrwitzige Refrains und Wendungen innerhalb ihrer Songs, die ihre tiefe Verwurzeltheit im kraftvollen australischen Rocksound der goldenen 80er offerieren und sich nicht zu schade sind, wie ein Wiedergänger dieser Epoche zu klingen und dabei doch auch eben modern zu wirken. Weil Pond Zauberer eines Lächelns auf den Lippen und in den Ohren sind, dürfen Sie gerne jetzt nochmal ran hier in Die Welt ist eine Scheibe bei dem etwas sehnsüchtigeren Song Through the Heather.

Seit Jahrzehnten bin ich in Schneeziegen bzw. Bergziegen verliebt. Zwar kann ich mich nicht erinnern, mal eine in freier Laufbahn gesehen zu haben, aber die Scheiben und Texte und Ideen von der Band The Mountain Goats haben es mir seit langem definitiv angetan. Und mit dem eben gehörten Song Charlie Sheen Reaches Out to the Fats haben The Mountain Goats auch einen der absoluten Monster-Songs des Jahres 2026 abgeliefert. Auf ihrem neuesten Album Days. Es ist schwer zu sagen, das wievielte Album der Mountain Goats Days ist. Auf alle Fälle ist es ein richtig gutes. Aber ehrlich gesagt ist so gut wie jedes Album von The Mountain Goats um den großartigen, singenden Charismatiker John Daniel für mich ein Fest. So auch Days. Textlich ist es ein Wonneproppen von Album mit reichlich Pop-Bezugspanorama bei den Texten. Neben dem herausragenden, zum Mitsingen animierenden, wie unter die Haut gehenden Charlie Sheen Reaches Out to the Fats, einem von mehreren Songs, bei dem ein Gospel-Background-Chor gewinnbringend mit zum Einsatz kommt, gibt es eine tolle Hommage an den Alice in Chains-Sänger Lane Staley. Dazu Rocker oder mit einem Saxophon verwehende Songs oder das behende mit Wurlitzer, Gitarre und Abtempo-Schlagzeug nach vorne gehende Crying on Eddie Nash's Grave. Erinnerungen an Musiker, Konzerte, Schauspieler, mit Musik im Zusammenhang stehende Erlebnisse sind der Stoff, aus dem John Daniels Texte diesmal auf dem Album Days gestrickt sind. Erwähnenswert ist einmal mehr auch wieder John Daniels Liebe zu alten Heavy-Metal-Bands. Er hat sich mit den späteren Alben der durch ihre frühen Alben zu Black-Metal-Ruhm gekommenen Band Wenom aus Newcastle beschäftigt in dem Song Hidden Majesty of Later Wenom. Albums. Musikalisch hat dieser Song aber auch gar nichts mit Metal zu tun. Das ist genauso witzig wie ein Song, der tief in den 80er und 90er Jahren gründelt, dank entsprechend klingendem Bass und Keyboard und angereichert ist mit Bläsern. Seid ihr bereit für The Mountain Goats und ein Lied über die Best Hard Rock Albums of 2013?

Sobald die klare, hohe, anmutige wie prägnante Stimme von Songwriter und Naturforscher Jonathan Mayburg beim umwerfenden, eindringlichen, eben gehörten Even Song erklingt, hört sich die alte Welt auf zu drehen. Das wiederum mit Emily Pinky Cross und Dan Duschinski aufgenommene neue Album The New World der seit Anfang des Jahrhunderts bestehenden, aus Austin, Texas stammenden Band Shearwater greift gefühlvoll nach den Sternen und zieht von Anfang an in den Bann. Nicht nur wegen des über der Welt erhabenen Gesangs von Jonathan Mayburg, dessen Stimme sich regelrecht reinigend in die Seele frisst. Es ist ein weiter Weg bis hierher für Jonathan Mayburg, der Shearwater zusammen mit Will Sheff von Okkervil River 1999 gegründet hatte und seitdem einige Alben veröffentlicht hat. Mittlerweile lebt Mayburg in Hamburg. Die Songs auf dem neuen Shearwater-Album The New World besitzen filmische Kraft. Die Umsetzungen und Instrumentierungen sind breit angelegt. Das Klavier spielt dabei immer wieder eine wichtige Rolle. Auch Streichersätze kommen zum Einsatz. Für wichtige Sprengsel sorgt mit der Klarinette immer wieder auch Doug Wieselmaer, der auch Saxophon spielt. Dazu gesellen sich weitere, nicht unbekannte Mitwirkende, wie zum Beispiel der Instrumentalvirtuose Shazat Ismaili oder der legendäre Schlagzeuger Thor Harris. Es sind fesselnde, kunstvolle Songs voller Tiefe und mit bahnbrechender Experimentierfreude, in die es sich aber auch wie in ein bequemes Sofa gut fallen lässt. The New World besitzt intime, aber auch theatralische Kraft, wie jetzt das aufwühlende Daydream Unbeliever unterstreicht. Ein Songtitel, der wie die Antithese eines Songs des britischen Emo-Folkbaden Fink klingt, aus der Feder der großartigen amerikanischen Band Shearwater.

Jonathan Myburg, Dan Duschinski und Emily Cross bilden schon länger die Besetzung der Band Shearwater, auch wenn es in erster Linie nach wie vor die Band von Jonathan Myburg ist, der als studierter Naturforscher der Tierwelt schon immer zugetan war. Er hat sich auch schon thematisch auf Albumlänge mit Shearwater, mit dem Artenreichtum der Tierwelt, auseinandergesetzt. Die drei haben aber seit 2016 noch eine zweite gemeinsame Band, bei der Emily, genannt Pinky Cross, den Gesang übernimmt, nämlich die Band Loma. Loma wurde nach einer gemeinsamen US-Tournee der Band von Dan Duschinski und Emily Cross, genannt Cross Record, zusammen mit Shearwater geboren. Und die drei Bandmitglieder passen ideal zusammen, auch weil sie alle drei die Liebe zur Natur teilen. Im Herbst gehen Shearwater und Loma dann übrigens auch gemeinsam auf Europa-Tournee. Die Liebe zur Natur offenbarte auch eben der wunderschöne Song Ocotillo von Loma mit Emily Cross am Mikrofon. Der Ocotillo ist ein im Südwesten der USA und in Mexiko mit scharfen Stacheln vorkommender Kakteentyp, der aber eher wie ein Heidelbeerstrauch aussieht. Der eben gehörte Song stammte vom zweiten 2020 auf Sub Pop erschienenen Loma-Album Don't Shy Away, das mit seiner Mischung aus Avantgarde-Pop und atmosphärischem Indie-Rock glänzt und neben orchestralen Elementen und der leicht psychedelischen Integrierung von etwas Elektronik, Gitarre und Bass mit dem Gesang der stimmlich bisweilen ein bisschen an Lou Rhodes erinnernden Emily Cross einen faszinierenden Haltepunkt besitzt. Ihr hört Radio Dreieckland Freiburg. Wir sind mittendrin in Die Welt ist eine Scheibe. Mein Name ist Götz Adler. Wir hören jetzt gleich in Die Welt ist eine Scheibe noch Musik von Cross Record, der Band der beiden auch bei Shearwater und Loma beteiligten Emily Cross und Dan Duschinski. Wabi Sabi war das 2016 erschienene zweite Cross-Record-Album. Ein Album, das knistert, sich biegt und windet und einen mitreißt mit seinen minimalistisch-atmosphärisch exzellent in Szene gesetzten Klageliedern, Introspektionen und Verwehungen und das auf einer Ranch im idyllischen Dripping Springs in Texas 2013 aufgenommen wurde. Die Songs darauf befinden sich in einer verrauchten, oft seltsamen und eigenwilligen, psychedelisierten Stimmung. Wir hören Cross Record mit dem Song The Depths.

Und das an einem weiteren, überaus hochsommerlichen Tag 2026. Der heutige 15. August. Samstagvormittag, 11 Uhr, eine Minute. Hallo und schönen guten Morgen, liebe Hörerinnen und Hörer, zu Back to the Garage Nummer 850 mit sowohl Jamie und Andreas als auch dem fünften Teil unserer diesjährigen Neo-Psychedelia-Reise. Und nachdem das jetzt schon 30,7 Grad hier im Studio sind, haben wir ganz viel Musik da reingepackt und fangen an mit einem Menschen aus Stockholm, Adam Axelsson, einer von diesen One-Man-Angelegenheiten, der in seinem Kämmerchen seine Soundcollagen und dergleichen backt. Und wir hören jetzt von seiner zweiten Veröffentlichung aus dem Januar 1995 zu Beginn hier das Stück Spend Some Time.

0: Na, Jamie, das passt doch zur Raumtemperatur.
1: Ja, auf alle Fälle. Aber ich bin kein richtiger Freund von Querflöte. Aber es hat irgendwie gepasst, ein bisschen zur Leichtigkeit zu dem Lied.
0: Adam Axelsson, wie gesagt, zuvor ist das gewesen aus Stockholm. Und wie auch im Vorspann gesagt, einer von diesen Ein-Mann-Unternehmungen mit eigenem Equipment. Und da wird dann alles fabriziert. Zwei Veröffentlichungen gibt es von ihm. Die erste stammt vom Januar 1993. Eura heißt die. Und die zweite vom Januar 1995, Welcome Back. Und da haben wir vor genau 10 Jahren Back to the Garage Nummer 363, die Eröffnungsnummer The Journey, gehört. Und zwei Wochen drauf Welcome Back zur Bewillkommnung damals vom Jamie, der die Woche davor in London war. Und das hier war jetzt das Stück Spend Some Time, was ihr ja mit uns hier macht bei Back to the Garage. Radio Dreieckland Freiburg, UKW 102,3 MHz. Die 850. von Back to the Garage. Heute mit dem fünften Teil unserer 2026er Neo-Psychedelia-Reise. Ein Stück ist von Adam Axelsson, von seiner Januar 1995 Veröffentlichung noch übrig. Die hören wir nächste Woche. Jetzt kommen wir zu unseren Helden aus Italien. The Effervescent Elephants. Die waren von 1985 bis 1991 aktiv und haben sich dann 2010 wieder zusammengefunden, um ein Album aufzunehmen mit einer italienischen Beat und, tja, Rockrock, auf jeden Fall Musiklegende. Claudio Rocci heißt der, ist allerdings im Juni 2013 bereits verstorben, im Alter von 62 Jahren. Diese Sessions fanden 2010 statt. Das Album erschien dann 2011. Da haben wir ja letzte Woche ein Stück draus gehört. Und nachdem das Album von Claudio Rocci und The Effervescent Elephants eingespielt war, war noch Zeit übrig. Und da ist die Band hingegangen, hat noch eigenes Material aufgenommen. Das erschien dann am 27. März 2017 als limitierte CD-Veröffentlichung. Garnish Sessions ist überschrieben und daraus habe ich dieses Stück hier rausgesucht. Das Einzige, was hier passt, denn vom Gesang her klingen diese Garnish Sessions von The Effervescent Elephants irgendwie, tja, 1980er Jahre poppig. Aber dieses Stück hier, das trifft's auf den Punkt. Astral Raga, hier The Effervescent Elephants, anno 2010 bzw. 17.

0: Na, wie gefällt dir diese Seite der Evanescent Elephants?
1: Das hat mich besser gefallen als fast alles, was ich bis jetzt gehört habe von dem.
0: Astral Raga heißt das Stück, entstammt ihrer Limited-CD-Veröffentlichung Garnish Sessions vom 27. März 2017 mit dem Material, das die Band aufgenommen hat 2010 im Anschluss an das Album zusammen mit Claudio Rocci. Und jetzt weiß ich auch wieder, warum ich das Stück ausgesucht habe, weil es A. Astral Raga heißt und zum Zweiten, weil es instrumental ist. Denn wie zuvor gesagt, die Gesangsnummern dieser Garnish Sessions von der Evanescent Elephants aus Italien vom Produktionsgesang-Sounds her hat mich das alles irgendwie an irgendwelche 1980er Jahre Pop-Platten erinnert, obwohl die Musik hätte hier gepasst, aber gleich wie jetzt um 11.31 Uhr, 31 Grad Innentemperatur zeigt's auch. Das müsste dir doch jetzt gefallen.
1: Ja, ich kann nicht mehr erinnern, was unser Rekord ist, aber es ist nicht weit weg.
0: Also ich kann mich an eine Sendung, das war aber ein Mittagsmagazin, da war das Ding über 32 Grad. Das ist dann definitiv zu viel des Guten. Immer noch Back to the Garage Nummer 850 hier auf UKW 102,3 MHz Radio Dreieckland aus Freiburg mit dem fünften Teil unserer diesjährigen Neo Psychedelia Reise mit Jamie und Andreas und Old Habits and New Ways. Nicht von uns, aber von The Dandelion. Das ist ja das Nachfolgeprojekt von The Dolly Rocker Movement. Da habe ich mich mal ein bisschen schlau gemacht. Der Kopf von The Dolly Rocker Movement hat ja eine Geschlechtsumwandlung von Mann zu Frau zumindest angefangen. Und ich denke mal, das wird jetzt im Sommer 2026 schon seinen Abschluss gefunden haben. Die erste Single von The Dandelion nach The Dolly Rocker Movement, die stammt vom 3. Mai 2013. Dann am 30. August 2013 kam das Album Strange Case of the Dandelion und diese Single und dieses Album des Jahres 2013, da klingt seine Stimme wie auf den Dolly Rocker Movement Platten, aber schon bei der nächsten Veröffentlichung vom September 2015 Seeds, Flowers and Magical Powers of the Dandelion, da irgendwie war die Stimme etwas höher angesetzt, will ich mal sagen, was dem Ganzen nicht unbedingt zum Vorteil gereicht hat, haben wir ja letzte Woche Auszüge draus gehört. Und da haben wir ja auch entdeckt, dass es noch eine Schallplatte gibt. Die ist am 3. Mai 2019 erschienen. Heißt eben Old Habits and New Ways of the Dandelion. Die leidet unter auch dem, sag mal, in höheren Sphären angesiedelten Gesangtonlagen mäßig. Aber es ist mir gelungen, hier vier Stücke rauszuziehen und am Computer ineinander fließen zu lassen. The Silver's Dream, Beneath the Rowan Tree, All I Ever und Song for All Seasons. Auch für diesen brüllheißen Sommer 2026. Und in diesem Sinne jetzt Old Habits and New Ways of the Dandelion vom 3. Mai 2019.

viermal The Dandelion aus dem am 3. Mai 2019 erschienenen dritten Album dieses Nachfolgeprojektes von The Dolly Rocker Movement, Old Habits and New Ways of the Dandelion. Die Stücke waren The Silver's Dream, Beneath the Rowan Tree, All I Ever und Song for All Seasons. Eben auch für das, was sich dieses Jahr Sommer nennt. Brutal bis zum Anschlag. Im Moment ist es ja bewölkt. Heute Morgen um 9 hat es tatsächlich geregnet, aber das kam kaum unten an. Und im Moment steht die Luft, es ist schwül und bah, um 11 Uhr gleich ganz genau 45 Minuten. Jetzt haben wir zum Schluss

0: Hier eine Schallplatte, davon haben wir das Titelstück gehört, nächste Woche vor genau einem Jahr. Und zwar, ja, irgendwie ziemlich jazzige Angelegenheit, aber dennoch, Witch Egg. Das ist das Debütalbum eines Seitenprojektes von John Dwyer. Der ist ja Jahrgang 1974 sehr aktiv. Das würde jetzt bald jedweden Rahmen sprengen, da genauer erst drauf eingehen zu wollen. Wie vor einem Jahr interessiert mich auch heute, wie der Jeremy auf dieses Album gekommen ist. Es ist nämlich klasse anzuhören.
1: Ja, ich weiß nicht. Irgendwas hat mich interessiert, weil normalerweise bin ich nicht irgendwie für Jazzy-Gelegenheiten zu haben.
0: Am 22. Januar 2021 ist das Album erschienen. Witch Egg, wie gesagt. Und zum Schluss jetzt hier haben wir zwei Stücke rausgesucht, nicht die, die der Jamie vorgeschlagen hat. Das Interessante ist, ich habe das jetzt wieder anders gehört als voriges Jahr. Irgendwelche Songs jetzt, wo ich 2025 gedacht habe, nee, das kann man nicht, aber jetzt werden wir Your Headless Friend zum einen und Baphomet zum zweiten. Mit diesen beiden Stücken von Witch Egg, eben diesem Seitenprojekt von John Dwyer, erschienen am 22. Januar 2021, wünschen euch ein schönes Sommer-August-Wochenende. Soll ja morgen irgendwie gewittern und dann auch bei uns sukzessive kühler werden, aber das warten wir alles jetzt mal ab. Aber ich denke mal, nächsten Samstag um diese Zeit, wenn es wieder Back to the Garage zu hören gibt, hier bei Radio Dreieckland Freiburg, UKW 102,3 MHz, dann ist das alles draußen erträglicher und es zeigt hier nicht mehr 31,2 Grad Innentemperatur an, obwohl das Gemäuer hier ist ja aufgeheizt genug. Und damit jetzt eben euch ein schönes August-Sommer-Wochenende, liebe Hörerinnen und Hörer, eben hier mit Witch Egg, diesem Seitenprojekt von John Dwyer, Your Headless Friend und Baphomet und Bye Bye.

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Liebe Jazzfreundinnen und Jazzfreunde, herzlich willkommen zur zweistündigen Jazz-Matinee am Sonntag im Radio Dreieckland auf der Frequenz 102,3 und im Kabel auf 93,6 MHz sowie weltweit über den Computer per Livestream zu empfangen unter der Webadresse www.rdl.de. Heute habe ich erneut mein eigenes Archiv geöffnet und stelle Ihnen, nachdem in den letzten Wochen angesichts des 100. Geburtstages des Altsaxophonisten Charlie Parker eine ganze Reihe von Aufnahmen des Meisters selber schon erklungen sind, insgesamt 5 CDs vor, die man unter dem Motto Charlie Parker Memorial Concerts einordnen kann. Eingebettet ist außerdem auch noch ein Konzerthinweis für die kommende Woche. Nähere Informationen zu den heute vorgestellten CDs finden Sie natürlich wie immer in der Ausschreibung dieser Sendung auf der Website von Radio Dreieckland. Allerdings mein Hinweis, die vorgestellten CDs dürften möglicherweise nur relativ schwer zu bekommen sein. Möglicherweise auch gar nicht als Neuware, sondern nur als gebrauchte CDs. Live aus dem Studio und am Mikrofon begrüßt Sie heute Morgen wieder einmal ganz herzlich Michael van G. Zu Beginn hörten Sie die Charlie Parker-Komposition Buzzy mit einer wirklichen All-Star-Band, die aus Howard McGee Trompete, J.J. Johnson Posaune, Sonny Stitt Tenorsaxophon, Harold Mabon Klavier, Arthur Harper Bass und Max Roach Schlagzeug bestand. Die Aufnahme stammt aus einer CD mit dem Titel From the Newport Jazz Festival, Tribute to Charlie Parker, und sie wurde beim Newport Jazz Festival am 4. Juli 1964 mitgeschnitten und vom Label RCA veröffentlicht. Tja, Charlie Parker wäre ja eigentlich am 29. August diesen Jahres 100 Jahre alt geworden. Und ich habe Ihnen aus diesem Grund ja von diesem Genie des Jazz schon in den letzten Wochen immer wieder Aufnahmen vorgestellt. Und da kam mir jetzt die Idee, einmal Ihnen ein paar CDs vorzustellen, in denen berühmte Zeitgenossen und Weggefährten Charlie Parkers diesem nach seinem allzu frühen Tod am 12. März 1955 bei verschiedenen Gelegenheiten musikalisch Tribut zollten. 5 CDs mit Konzerten aus den Jahren 1964, 1965, 1970, 1989 und aus dem Jahr 2019 habe ich dazu ausgewählt, aus denen ich Ihnen natürlich ein paar wirklich wunderbare Tracks vorspielen will. Bevor ich allerdings weitermache, hören Sie nochmal aus diesem Newport Jazz Festival Auftritt des Jahres 1964 dieser grandiosen All-Star-Band noch einen weiteren Ausschnitt, nämlich die Denzel Best-Komposition »We«.

Da war ich jetzt leider etwas zu schnell dabei. Offensichtlich hatte ich leicht den Regler schon betätigt, sodass die Aufnahme also schon angelaufen war. Ich will Ihnen aber natürlich diese Aufnahme von vorne bis hinten vorstellen. Also ich werde jetzt nochmal kurz den CD-Player starten mit der Denzel Best-Komposition We. Einen kleinen Moment.

0: J.J. Johnson. Sonny Stitt.
1: Thank you very much.
2: Tja, das ist wirklich mitreißende Musik. Das war vom Newport Jazz Festival, 4. Juli 1964, der Tribute to Charlie Parker. Und Sie hörten Howard McGee Trompete, J.J. Johnson Posaune, Sonny Stitt Tenorsaxophon, übrigens ausschließlich auf dem Tenorsaxophon. Er ist ja auch ein begnadeter Altsaxophonist. Harold Mayborn war der Pianist, Arthur Harper Jr. der Bassist und unverkennbar natürlich Max Roach auf dem Schlagzeug. Viele dieser Musiker leben natürlich auch nicht mehr, leider Gottes, aber auf dieser CD sind sie natürlich, auf diesem Auftritt sind sie natürlich in absoluter Bestform. Okay, weiter geht es. Ich gehe nur ein Jahr weiter. Jetzt kommt eine CD, die Mitschnitte eines Konzertes vom 27. März 1965 aus der Carnegie Hall in New York enthält, die anlässlich des 10. Todesjahres von Charlie Parker in unterschiedlichen Besetzungen aufgeführt worden. Die CD trägt den Titel Charlie Parker 10th Memorial Concert Recorded Live at Carnegie Hall und wurde ursprünglich einmal vom Label Limelight veröffentlicht. Ja, diese CD, die ich übrigens vor nicht allzu langer Zeit als Japan-CD erworben habe und auf der noch drei weitere bisher unveröffentlichte Tracks enthalten sind, präsentiert ein wirklich sensationelles Konzert, das einen nicht ruhig auf dem Stuhl sitzen lässt und zum wirklichen Mitzwingen einlädt. Hier möchte ich Ihnen drei Ausschnitte hintereinander vorspielen. Zunächst hören Sie das Dizzy Gillespie Quintett mit Dizzy Gillespie Trompete, James Moody als Saxophon, Kenny Barron Klavier, Chris White Bass und Rudy Collins Schlagzeug. Und zwar mit der Dizzy Gillespie Komposition Groovin' High. Darauf folgen dann die Bebop All-Stars mit erstaunlicherweise zwei Giganten eigentlich, die noch aus der Swingzeit kommen, nämlich Roy Eldridge Trompete, Coleman Hawkins Tenorsaxophon, dann spielt ein C.C. Siegel Bassposaune, dahinter sich tatsächlich niemand Geringeres verbirgt als J.J. Johnson himself, der aus vertragsrechtlichen Gründen allerdings nur unter einem Pseudonym auftreten durfte. Und die Rhythmusgruppe ist natürlich sensationell. Billy Taylor Klavier, Tommy Potter Bass und der unnachahmliche Roy Haynes am Schlagzeug. Sie spielen die Charlie Parker Komposition Now's the Time. Und schließlich hören Sie dann noch das Dave Lambert Quartett mit Dave Lambert Gesang, Billy Taylor Klavier, Tommy Potter Bass und Roy Haynes wieder Schlagzeug mit einer, ja man muss es sagen, wirklich furiosen Version der Charlie Parker Komposition Donnelly. Also jetzt drei Tracks hintereinander aus einem wirklich sensationellen Konzert aus der Carnegie Hall vom 27.03.1965 anlässlich des 10. Todesjahres von Charlie Parker.
3: 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We'd like to play a tune now that's sort of symbolic of my first association with the one, whom we are paying homage to tonight here at Carnegie Hall, the late Charlie Parker. This one is an original composition of mine titled Groovin' High.

Dave Lambert.

Tja, wirklich mitreißende Musik, die einen wirklich nicht mehr ruhig sitzen lässt. Das war das 10. Memorial Concert zu Ehren Charlie Parkers, live aus der Carnegie Hall, 27. März 1965. Und Sie hörten, das will ich Ihnen natürlich noch einmal vorlesen, zunächst Dizzy Gillespie mit seinem grandiosen Quintett, mit James Moody Altsaxophon, Kenny Barron Klavier, Chris White Bass und Rudy Collins Schlagzeug mit seiner eigenen Komposition Groovin' High. Darauf folgten die Bebop All-Stars mit den zwei ungekrönten Swing-Königen, Roy Eldridge Trompete, Coleman Hawkins Tenorsaxophon, C.C. Siegel Bassposaune alias J.J. Johnson, der aus vertragsrechtlichen Gründen, wie gesagt, nur unter diesem Pseudonym auftreten konnte. Und dann die fantastische Rhythmusgruppe Billy Taylor Klavier, Tommy Potter Bass und der unvergleichliche Roy Haynes Schlagzeug. Sie hörten sie mit Now's the Time und dann zum Schluss noch hier den grandiosen Scat-Sänger Dave Lambert. Man erinnert sich vielleicht an Dave Lambert, Hendrix und Ross. Hier auch wieder mit dem Billy Taylor Trio in einer furiosen Version des Charlie Parker Klassikers Donner Lee. Tja, und ich bleibe natürlich noch bei den Charlie Parker Memorial Konzerten, mache einen kleinen Sprung in den August 1970, wo sich dann im Chicago North Park Hotel eine ganze Reihe von Bands und Musikern zusammenfanden, um Charlie Parker quasi dann zum 15. Todestag zu ehren. Diese Aufnahmen wurden veröffentlicht vom Label Cadet bzw. Chess. Auch hier traten, wie gesagt, unterschiedliche Bands auf, die Parker die Ehre erweisen mit auch wirklich inspirierten Versionen von Stücken, die mit Charlie Parker verbunden sind. Auch hier möchte ich Ihnen Dry Bands mit je einem Track vorstellen. Es beginnt, ja, das ist schon sensationell, wieder Dexter Gordon mit seinem Sextett mit Red Rodney Trompete, Dexter Gordon und Von Freeman Tenorsaxophon, Jody Christian Klavier, Rufus Reed Bass und Roy Haynes erneut auf dem Schlagzeug. Es erklingt die Charlie Parker Komposition Billy's Bounce. Darauf folgt das Lee Konitz Quintett mit Arthur Hoyle Trompete, der auch auf dem Flügelhorn zu hören ist. Lee Konitz, der hier auf diesen Aufnahmen nicht nur Alt, sondern auch Tenorsaxophon spielt. John Young Klavier, Rufus Reed erneut Bass und dieses Mal Philly Joe Jones am Schlagzeug mit der Charlie Parker Komposition Scrapple from the Apple. Und schließlich präsentiert Ihnen das Eddie Jefferson Sextett, eine wunderbare Version der Charlie Parker Ballade Parker's Mood. Der Sänger Eddie Jefferson wird hier erneut auch vom Lee Konitz Quintett begleitet. Also jetzt dreimal Live-Aufnahmen aus dem North Park Hotel in Chicago vom August 1970.

0: 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Ich bin Sabine Gertling und lade Sie und euch ein, eine Stunde lang etwas über ein Buch zu erfahren. Hier im Studio begrüße ich heute zwei Stuttgarter Künstlerinnen. Einmal Ursula Donn. Sie lebt und arbeitet in Stuttgart als Künstlerin, Malerin, aber auch Autorin, Performerin, Kostümbildnerin. Sie war schon mal hier mit einem Projekt, da ging es ums Vorlesen. Und zum Zweiten Pola Polanski. Sie ist in Ulm geboren, wohnt aber auch in Stuttgart und ist Schriftstellerin, Künstlerin und Grafikdesignerin, also zwei mehrfach begabte Frauen. Und wir wollen heute vorstellen das Buch, das neueste Buch, Frau Polanski, ja. Neues Buch von Pola Polanski, Ich bin Nelly Sachs. Darum soll es heute gehen. Und ich denke, wir fangen schon mal mit dem Klappentext an, damit die Leute so ungefähr wissen, was auf sie zukommt.
1: Okay, ich lese es jetzt selber als Autorin. In der dystopischen Welt kämpft eine Autorin ums Überleben und ums Schreiben. Ein faschistisches Regime hat das Land in Angst, Gewalt und Hunger gestürzt. Um sich und ihr Haustier zu ernähren, muss sie in düstere Verliese hinabsteigen, Orte unaussprechlicher Verbrechen. Doch sie weigert sich

0: und Vision beginnen ineinander zu fließen. Am Ende steht die Frage, ob Literatur retten kann, wenn die Welt zerbricht. Ich bin Nelly Sachs ist ein literarisch dichter Roman über Trauma, Überleben und die unheimliche Wiederkehr der Geschichte. Poetisch, verstörend und von erschreckender Aktualität.
1: Das ist jetzt eine erste Übersicht über das, was uns heute erwartet. Wir werden natürlich noch genaueres über das Thema und auch Texte aus dem Buch hören. Und zwar gleich nach der nächsten Musik einen ersten Ausschnitt, den wird dann Ursula Donn lesen.

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1: In der Büchersendung geht's heute um den Roman Ich bin Nelly Sachs von Pola Polanski und Ursula Donn liest uns jetzt den Anfang dieses Romans.
2: Vorahnung. Die Toten im Keller. Seit gestern bin ich in dieser öden Einsamkeit meiner Enklave. Als ich hier ankam, war es trotz Herbst noch 30 Grad warm und dann von einem Tag auf den anderen setzte dieser Starkregen ein und es war um 20 Grad kälter. Beim Blick aus dem kleinen Fenster bin ich umgeben von Nadelbäumen, die traurig ihre Kronen hängen lassen, wegen der Schädlinge, die sie bei der extremen Hitze heimgesucht haben. Von Menschen ist weit und breit nichts zu sehen, was mich im Moment erleichtert. Hier gibt es keinen Strom und natürlich auch kein WLAN. Die Vorratskammer ist voll mit Dosennahrung. Das gepökelte Fleisch hängt dort an Haken von der Decke herab. Ein Vorrat für mindestens 3 Monate. Was danach passieren könnte, möchte ich mir im Moment nicht ausmalen. Warum bin ich hier allein? Ich hatte vor einem Jahr, als ich noch in meiner Dachgeschosswohnung in der Stadt wohnte, ein Flugblatt, eine Streitschrift gegen die rechte Regierung verfasst. Der Verlag hatte mich vorher gewarnt. Das könnte gefährlich werden, da es die Meinungsfreiheit bald nicht mehr gäbe. Nach Erscheinen des Flyers posteten der Verlag und ich die Schrift auch in den sozialen Medien. Nach ein paar Tagen wurde ich mit Hassmails und Drohungen zugeschüttet. Je länger ich das Geschehen in den sozialen Medien beobachtete, desto bedrohlicher wurde es. Eines Tages kam dann in den Nachrichten die Meldung, dass in dem Gebäude, in dem sich mein Verlag befand, eine Bombe explodiert sei. Und das zur Arbeitszeit. Es wurde berichtet, alle seien tot. Nachdem diese Meldung erschienen war, hatte ich einen brennenden Stein im Magen. In der Stadt zu bleiben schien keine Option zu sein, denn es bestand die Gefahr, dass sie mich fassen und wegsperren könnten. Mir krochen Kakerlaken in den Nacken. Ich war kurz vor einer Paranoia, nur dass dieses Mal die Bedrohung real war. Mir war klar, dass ich unter dieser Regierung nicht weiterleben wollte. Nein, ich wollte weiter gegen sie angehen. Es war wie ein Zwang. Ich musste das tun, es war meine Aufgabe. Schließlich waren im Zweiten Weltkrieg die psychisch Kranken deportiert, sterilisiert und entsorgt worden. Meine Freundin und Verlagskollegin Anke hatte mir nach Erscheinen meiner Streitschrift einen Schlüssel und eine Wegbeschreibung zu einer Hütte gegeben. Nur zur Sicherheit, hatte sie gesagt. Während der Suche nach dem Schlüssel erschienen aus der Versenkung mehrere Bücher der Dichterin Nelly Sachs, die im Zweiten Weltkrieg ins Exil nach Schweden geflohen war. Ich hatte diese Bücher vor 5 Jahren in einem Bücherschrank an einer Straßenecke entdeckt. Bis dahin war mir die Dichterin kein Begriff gewesen. Ich erinnere mich, dass ich damals das erste Gedicht in dem Band »Fahrt ins Staublose« las. Fasziniert davon sog ich ihre Biografie in mich auf. Jetzt sitze ich hier einsam im Wald und lese noch einmal die erste Strophe ihres Gedichts. O, die Schornsteine auf den sinnreich erdachten Wohnungen des Todes. Als Israels Leib zog aufgelöst in Rauch durch die Luft. Als Essenkehrer ihm ein Stern empfing, der schwarz wurde. Oder war es ein Sonnenstrahl? Ihre Worte dringen in mich ein, dringen so sehr in mich ein, dass sie von mir verwandelt wieder heraus wollen. Ich habe gestern meine Seele an einen Haken direkt über meinen Schreibtisch gehängt. Jetzt kann ich sie jeden Tag beobachten, wie sie sich weiter und immer weiter zurückzieht, da sie wahrscheinlich Angst hat vor dem, was kommen könnte. Und ich adressiere sie nicht weiter, da ich sowieso nichts zu ihrer Rettung beitragen kann. Ich zucke mit den Achseln, lasse sie rechts liegen und denke, es wird schon jemand kommen, der den Schlamassel wieder aufräumt. Ich muss schreiben, einen Körper schreiben, wie ein Leben nach einem dritten Weltkrieg aussehen könnte. Nelly hatte Paranoia wegen der deutschen Wehrmacht. Ich habe Angst vor den Rechten, die mir mit Mord gedroht haben. Nelly hatte Psychosen und war mehrfach hauptsächlich am Ende ihres Lebens in Psychiatrien. Wenn ich meine rosafarbenen Pillen leicht überdosiere, gelingt es mir, mich in einen Zustand zu versetzen, der ihrem psychotischen ähnlich ist. Das brauche ich, um zu schreiben, um die Surrealität und den Wahn zu erzeugen, der demjenigen von Nelly gleicht. Die Grenze zwischen Realität und Traum schiebt sich zu einem unscharfen Bild. Unsere diffusen Seelen ragen in ein Zwischenreich zwischen Leben und Tod, Realität und Übersteigerung. Wie ein Nahtod, wie die bewusste Wahrnehmung des Unbewussten. Sogenannte psychisch Kranke haben Zugriff auf Dinge, die im Jenseits stattfinden, dem Raum, in dem die Toten reden, auf tiefer liegende Dimensionen und Schichten. Bei manchen wächst sich das in eine Genialität aus, die eine göttliche Intelligenz widerspiegelt. Ist Genie, Irrsinn, ruhmt. Das ist keine Krankheit, sondern ein Hyperbewusstsein. Die Bewusstseinsströme sind zerfranst, löchrig, durchlässig, perforiert, kaum zergittert, ungefiltert, ein Fass ohne Boden. Die Gedanken, die Worte stechen wie Nadeln, machen unruhig, heimatlos. Das Schreiben wird zum Zwang, denn ständig müssen Wörter gesammelt werden mit dem Ziel, das eigene Schreiben zu übertrumpfen. Vielleicht ist es auch eine Art Superintuition im Alter. Sowohl bei Nelly als auch bei mir zeigte sich diese Art von Genius sehr spät, erst im zweiten Lebensabschnitt. Das macht einsam. Die Wahrnehmung ist dermaßen gesteigert, dass das Tempo der Auffassungsgabe im Vergleich zu anderen Menschen um das 400- bis 2000-fache überlegen ist. Deshalb werden diese Menschen oft in Psychiatrien gesteckt. Sie weichen von der Norm ab, durch jenen in Strom schnellen, zerfaserten Denkfluss. Mir wurde eine unipolare Manie diagnostiziert. Gibt es das Krankheitsbild überhaupt? Oder gibt man damit lediglich der Gedankenbeschleunigung einen Namen? Die Zeichen dieses rasanten Denkens nehme ich auch bei Nelly wahr. Vielleicht ist das Schreiben selbst sogar ein weiteres anderes Leben, ein Paralleluniversum. Nächtliche Bewusstseinsströme stochern im Nebel, in Sümpfen und sandigen Böden. Ich werde unsichtbar, wenn ich die Herzen meiner Gegner fresse. Über dem Waschbecken hängt ein Spiegel. Ich sehe aus wie mein eigener Geist. Ich hole die kleine Dose aus meinem Rucksack. Jetzt wäre ich soweit. Ich habe diese Pillen schon einmal überdosiert, als ich eine Schreibblockade hatte. Nach Einnahme der Pillen konnte ich wieder schreiben. Aber Es war ein anderes Schreiben als zuvor. Die Gedanken ratterten und rotierten so schnell, dass ich kaum hinterherkam, alle festzuhalten. Mein Kopf flog voraus, während meine Hände die Tastatur malträtierten. Ich war in solch einem Schreibflash, dass ich keinen Schlaf mehr brauchte. Und meine Gedanken und Worte, die ich festhielt, waren von einer eigenartigen Klarheit, als ob ich in der Lage wäre, die gesamte Welt zu durchschauen. Kokain hat eine ähnliche Wirkung. Aber meine Pillen wirken als Schreibdroge besser, da sie Worte und Sätze freisetzen. Mittlerweile bin ich abhängig von den Pillen. So großartig ist dieser Bewusstseinsstrom. Was mich bewegt, spuckt diffus in mir herum. Mit einem leichten Druck lässt sich die Dose öffnen. Da liegt meine Wochenration. 7 Pillen. In tiefer liegenden Schichten meines Rucksacks befinden sich weitere Pillen in ihrer Originalverpackung. Die Wirkung setzt nicht sofort ein. Dafür ist diese Droge völlig ungefährlich. Früher hat man mich ständig ermahnt, das Rauchen und Trinken aufzugeben. Ich gleite sanft an meinen Lachmuskeln vorbei und schreibe von Hand in die Nacht hinein. Die Kerze flackert im Rhythmus zu den Detonationen, die die Windzüge durch mein geöffnetes Dachfenster hervorrufen. Während sich Kiras nicht vorhandene Nackenhaare mit dem Instinkt Flucht aufstellen, hochrichten, sich in eine Steillage begeben. Der Lärm prügelt auf ihren Schädel ein. Alle anderen sind tot, in ihren Bunkern versprengt, vergast, verhungert, aufgegessen, mit Chemiebomben verseucht, vergewaltigt oder verbrannt. Und Kira sitzt allein hier oben, da sie in Kellern klaustrophobisch wird. Durch ihre Angst hat sie das Geschenk Leben erhalten. Marie, ihr Totenkopfäffchen, sieht sie mit ihren schwarzen Riesenaugen erschreckt an. Sie scheint auch wahrzunehmen, dass hier etwas überhaupt nicht stimmt. Sie scharrt mit ihren Händen im Sand, der auf dem Gehegeboden verteilt ist. Kira löst sich aus ihrem Blickfeld, ihr Gehirn galoppiert wie im Fieber davon. Der Geruch nach verbrannten Leichen, Leibern, Körpern zieht in ihre Nase. Sie kann nicht verarbeiten, was passiert ist, und sehnt sich doch danach, das aufzuschreiben. Jedoch ist das, was in sie eingedrungen ist, so unfassbar, dass sie sich davor fürchtet, Worte selbst im Finstern zu tippen. Eine nicht glaubhafte Invasion, die ihren Geist verrückt hat, eine Akkumulation von abartigen Gefühlen, die inflationär ihr Hirn attackieren. Der Flächenbrand breitet sich wie ein gefräßiges Tier in ihr aus. Ihr Gewissen sagt, sie sei schuld, denn sie lebe, während alle anderen tot sind. Eigentlich sind die Menschen nur eine einzige fickende Käfergemeinde in ihrem gemeinsamen Schweißbad.
1: Das war jetzt der Anfang des Romans Nelly Sachs. Frau Polanski, wie hört es sich an, den Text mit einer anderen Stimme zu hören?
3: Viel besser, als wenn ich es lese. Ich kann es nicht so toll, leider.
1: Wenn Sie geschrieben haben, haben Sie es ja wahrscheinlich mit Ihrer inneren Stimme gehört.
3: Ja, teilweise auch laut vorgelesen. Sogar, ja.
1: Als Sie das letzte Mal hier waren, schon ein paar Jahre her, da ging es um Virginia Woolf.
3: Ja.
1: Sie haben, glaube ich, inzwischen über mehrere Frauen geschrieben, also dieses Nelly Sachs Buch und auch die Virginia Woolf sind Teil einer Reihe.
3: Mhm. Also zuerst Virginia Woolf, dann ich bin Unika Zürn, ich bin Nelly Sachs und jetzt habe ich gerade die erste Version von Ich bin nicht Inge Müller fertig.
1: Was verbindet denn diese Frauen?
3: Sind alles Schriftstellerinnen oder auch Künstlerinnen oder auch oft mit Doppelbegabungen. Also ich versuche, weibliche Künstlerinnen und Schriftstellerinnen, die vergessen worden sind, aus der Senke hervorzuheben. Das ist so mein Ziel.
1: Wobei es jetzt bei dieser Nelly Sachs ja auch um Neurodiversität geht, wie Sie in Ihrem Klappentext gesagt haben, aber das ist jetzt nicht bei den anderen Frauen auch.
3: Doch, genauso.
1: Gehört auch
3: ja,
1: dazu.
3: Ja. Also viele auch in der Psychiatrie, manche in Selbstmord und was weiß ich was. Also, und dann immer von den Männern irgendwie in irgendwas reingetrieben und ich habe mittlerweile feministische Positionen und kämpfe immer ein bisschen gegen das Patriarchat.
1: Ja, gut, also es ist ja auch bei Männern oft nah beieinander, künstlerische Kreativität und Neurodiversität. Also das kommt ja oft gemeinsam daher.
3: Ja, genau.
1: Jetzt sagen Sie auch im Untertitel, es ist ein Antikriegsroman und es ist eine Dystopie. Für mich ist das so ein bisschen ein Widerspruch. Antikriegsroman heißt ja, ich kann noch was tun, ich kann aktiv sein, ich will aktiv sein. Und Dystopie heißt, ich habe keine Hoffnung mehr.
3: Ich verstehe diesen Text als Warnung, dass die Leute ins Bewusstsein bekommen, was passiert, wenn wieder Krieg ist, weil die meisten wissen es ja gar nicht mehr. Wir waren noch nie in so einer langen Zeit ohne Krieg. Also die Jungen, die jetzt nachwachsen, wahrscheinlich haben die nicht mal mehr irgendwie den Zweiten Weltkrieg verarbeitet in der Schule, das weiß ich nicht. Gell? Aber jedenfalls beobachte ich dann halt auch in meinem Freundeskreis, dass dann viele Leute nach rechts tendieren und ich will mit diesem Roman aufrütteln. Hm. Und dann aber auch wirklich brutal mit der Brechstange. Anders geht es meiner Meinung nach nicht.
1: Und er spielt ja schon ein bisschen in der Zukunft oder in einer...
3: Dritter Weltkrieg, könnte man sagen. Ja,
1: ja, ja. Und auch da gibt es wieder Tote, also das verbindet auch die Nelly Sachs. Wir haben jetzt ja auch einiges in dem ersten Text über Nelly Sachs erfahren, deshalb muss ich gar nicht mehr nach ihr fragen. Aber die Zeit, die Sie beschreiben, hat ja schon wieder was Bedrohliches.
3: Ja, ja, also ich schreibe oft auch lustige Texte, aber dieser hier ist überhaupt gar nicht lustig. Und das kann man auch nicht lustig
1: machen. Das ist jetzt aber keine gute Werbung für Ihr Buch.
3: Ja, aber lustig kann das Thema nicht angegangen werden, finde ich. Also das muss man ernst behandeln. Ich wüsste nicht, wie man da eine Persiflage draus machen könnte. Und das wäre auch dann lächerlich. Und man würde das ja irgendwie nicht ernst nehmen, das Ganze. Deswegen.
1: Und die Frauen, über die Sie jetzt geschrieben haben, es gibt ja noch viel mehr Frauen, viel mehr Künstlerinnen. Warum gerade die?
3: Kommt immer darauf an, wer mir über den Weg läuft. Ich bin ja auch Gasthörerin an der Uni Stuttgart für Neuere Deutsche Literatur. Und teilweise fließen dann die Romanstoffe, die ich da bekomme, zum Lesen mit ein. Und dadurch ergibt sich dann eine bestimmte Auswahl.
1: Die Sie interessiert, ja. Die Frauen interessieren Sie einfach aus unterschiedlichen Gründen.
3: Aber es gibt nicht so viele, die so zerbrechlich waren.
1: Ah ja.
3: Es gab schon welche, aber ich hab die alle gemalt und in meinem Kunstprojekt Das Rumoren der Toten sind die alle von mir wie dieses Schwarz-Weiß-Cover von Nelly Sachs gemalt.
1: Also das müsste man vielleicht auch noch erwähnen, dass Sie ja Ihre Cover alle immer selber malen oder Werke von Ihnen auf dem Cover sind,
3: ja.
1: Weil Sie ja auch oder in erster Linie Malerin, wie verstehen Sie sich?
3: Beides parallel. 50-50, ja.
1: Malerin und Autorin.
3: Also wenn mir mal nichts mehr einfällt an Bildern, dann schreibe ich und umgekehrt. Wenn ich irgendwo festhabe.
1: Irgendwo muss Ihre Kreativität raus.
3: Und eine Schreibblockade hatte ich noch niemals in meinem Leben.
1: Sie haben also keine rosa Pillen gebraucht.
3: Nein, die gibt es auch gar nicht. Ich dachte nur an dieses Soma von bei Aldous Huxley, Schöne neue Welt. Da taucht so eine Droge auf. Und die, wie ich die hier beschreibe, die gibt es einfach nicht. Die ist von mir erfunden, diese Droge.
1: Deshalb ja auch Roman. Wir hören jetzt nochmal eine Musik, die Sie mitgebracht haben. Und danach hören wir einen weiteren Abschnitt aus dem Buch Ich bin Nelly Sachs von Pola Polenski.

0: Büchersendung im Freien Radio für Stuttgart. Es geht um das Buch Ich bin Nelly Sachs von Pola Polanski und Ursula Don liest uns jetzt einen weiteren Abschnitt aus dem Roman vor.
1: Der gegen Feuer beständige Büroschrank, der einem Tresor gleichkommt, steht noch. Sie öffnet ihn mit dem Kot. Wenigstens sind die Bücher nicht verbrannt. Sie bestaunt ihre Rücken. Wie eiserne Kameraden scheinen sie Kira hämisch auszulachen. Wie haben sie nur den Angriff überlebt? Da nicht genug Zeit während der Bücherverbrennungen durch die Runenkreuzträger war, hat sie nur einige wenige Bücher in den Schrank gestellt. Sie wollte die Gedichtbände und Biografien von Nelly Sachs retten. Warum hat sie sich diese Autorin ausgesucht? Weil man Lyrik immer von Neuem lesen kann, da sie so viele chiffrierte Botschaften enthält, dass der Geist immer aufs Neue gefordert wird, auch nach mehrmaligem Lesen? Oder hatte sie schon damals geahnt, dass sich die Geschichte des Zweiten Weltkriegs wiederholen würde und hat sich deshalb diese Lyrikerin ausgesucht, um die Zeitgeschehen der Kriege von damals und heute vergleichen zu können? Sie hat die Bücher in den Armen und es fühlt sich an, als würde sie Eis tragen. Sie wird sich langsam an den Büchern von Nelly entlang tasten, um die Demarkationslinien beider Kriege auszuloten und zu unterhöhlen. Ihr Hirn wird Hagelblüten sich selbst zerschlagen. Der Mensch ist so frankenversteinert wie eine Monstermaschine. Diese Vision ist kaum erträglich. Sie ist jämmerlich. Ich lege den Stift neben das mit Worten gefüllte Blatt. Dieses Feuer, das in mir beim Schreiben brennt, diese Eruption von Sätzen, normal ist das nicht. Bin ich krank? Macht mich die Drogemanie krank? Aber mit der Droge bin ich so gut drauf, dass ich mich wie der größte, intelligenteste, begabteste Mensch auf der Welt fühle, als alles fällt mir in den Schoß. Ich bin ein Genie. Und ich will es. Ich erzwinge es. Denn mit der Einnahme der Pillen kann ich meine Grenzen ausloten, bis es Bäm macht und mein Hirn explodiert. Bevor es dazu kommt, crasht mich die Droge jedoch in die Realität. Da ich handschriftlich schreibe, schmerzt mein Mittelfinger. Doch es geht weiter. Pausen gibt es nicht, wenn man Genie-Irrsinn rühmt. Da rotiert der Geist ständig vor sich hin, die Geschichte wiederholt sich. Sie ist so eine Art Falle, eine klaffende Wunde, die keine Ruhe lässt. Der Zustand darf jetzt nicht weggehen, bin ich doch so im Schreiben drin. Ich zerkleinere eine der Pillen in Viertel und nehme sie ein. Die Dunstglocke Drittes Reich durchschmerzt das lyrische Werk von Nelly Sachs. Obwohl sie nie ein Konzentrationslager von innen gesehen hat, gelingt ihr der Geniestreich, über das Unaussprechliche, den Holocaust intensiv vibrierend zu schreiben. Adrenalinstöße lassen mir die Haare stehen, die Magensäure galoppiert in meine Speiseröhre. Der Bodensatz von allen Kriegen schließt Plünderungen, Vergewaltigungen und Hunger bis zum Tod mit ein. Das allerletzte Tabu ist der Kannibalismus. Die deutsche Wehrmacht ist dafür verantwortlich, dass 2,5 Millionen Menschen systematisch verhungert sind. 1,1 Millionen starben. Kannibalismus trat in 1000 Fällen bei der Belagerung von Leningrad auf. Die Nachwirkung der Pille setzt ein. Der schreibende Fiebertraum wird wieder schneller, wird zum Schnellläufer. Eine wild gewordene Herde von Monstern erdreistet sich, unsere Demokratie zu zerschlagen. Diesen Satz hat sie kurz vor ihrer Flucht aus der Stadt geschrieben. Sie hat ihn noch im Gedächtnis. Den Satz hat Kira natürlich gelöscht und jetzt wieder aus der Jauche in eine nicht vorhandene Realität hochgeholt. Alle tot. Ihr Partner, ihre Tochter, ihre Freunde. Konstantin ist zu Beginn des Krieges gestorben. Emily später. Und nun auch noch ihre engsten Freunde da unten in diesem Keller. Der Kloß im Hals, den sie seit Beginn des Krieges hat, wächst ständig. Das Essen ist eine Qual, keine Freude. Essen, um zu überleben. Aber wozu? Wenn alle tot sind. Sie sitzt jetzt in der Dunkelheit. Seit Beginn des Krieges will sie kein Licht mehr in der Wohnung. Der Computer ist aus. Die letzten virtuellen Kontakte aus den sozialen Medien melden sich nicht mehr. Vielleicht sind sie auch tot. Oder schreiben nicht mehr. Wegen der Paranoia, die Runenkreuzträger könnten sie erwischen. Die Tage sind Nächte. Die Nächte sind Tage. Nein. Alles ist nur noch Nacht.
0: Das war jetzt wieder ein Abschnitt aus Ich bin Nelly Sachs. Und ich denke, es geht auch darum, als Schriftstellerin sich in solche schrecklichen Situationen hineinzuversetzen. Ja. Das ist der Nelly Sachs gelungen, weil sie sagen ja, die war nie selber im Konzentrationslager, aber Angehörige von ihr sind ja dort umgekommen. Und diese Schriftstellerin, die Ich-Erzählerin, versetzt sich ja auch da rein.
2: Genau.
0: Und dann gibt es noch eine dritte Figur, die die Schriftstellerin sich eigentlich ausdenkt, mit der sie dann aber doch auch noch konfrontiert wird, die Kira.
2: Naja, es gibt ja zwei, also die Ich-Erzählerin und die Kira. Und die Kira ist die Erfinderin.
0: Die Erfindung.
2: Erfindung, ja.
0: Ja, von der Schriftstellerin.
2: Genau, ja. Und die gleiten dann irgendwann zusammen in eine Person. Und da gibt es so ein Geistermädchen und dieses Geistermädchen, das funktioniert wie ein Scharnier. Und dann ab da ist nur noch eine Stimme.
0: Geht es Ihnen auch so, wenn Sie sich eine Figur ausdenken, dass Sie sich mit der plötzlich konfrontiert sehen?
2: Schon, ja.
0: Dass die,
2: also die ist eigentlich immer, die ist immer dabei, dann, während ich schreibe. Und das ist ja jedes Mal ein Kraftakt. Und auch immer die letzten Seiten, wenn ich die dann beendet habe, dann bin ich zuerst mal 2 Tage völlig erschöpft.
0: Und kriegt die dann auch ein Eigenleben?
2: Für mich ja.
0: Also Sie haben gar nicht mehr alles in der Hand?
2: Also manchmal ist es wirklich eine Parallelwelt, gell? Und dann, wenn irgendjemand was zu mir sagt und ich gerade an das und das denke, was meine Romane betrifft, dann mag ich das gar nicht, was der gesagt hat. Oder muss dann nochmal nachfragen, was hast du jetzt gerade gesagt? So geht es oft.
0: Okay, uns läuft schon fast die Zeit davon. Wir hören jetzt nochmal eine Musik und danach noch einen letzten Abschnitt aus Ich bin Nelly Sachs, ein Roman von Paula Polanski.
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0: Zu Gast im Studio die Stuttgarter Künstlerinnen Ursula Donn und Pola Polanski. Und Ursula Donn liest uns jetzt noch einen kleinen Abschnitt aus dem Roman Ich bin Nelly Sachs. Und ich glaube, da geht es jetzt um das Geistermädchen.
1: Ich habe eine andere Stelle ausgesucht, okay. Aber das macht nichts. Eine kürzere.
0: Alles gut.
1: Ich lese die letzten Seiten in Nellys Biografie. Sie war niemals in Israel. Da sie auf der einen Seite gesundheitlich nicht in der Lage war, diese Reise anzutreten, aber sie hatte auch eine Distanz aufgebaut, da sie nicht mit der Politik Israels einverstanden war. In ihren späten Gedichten drückt sich ein Bangen um das Geschehen in der Welt aus. Diese Nacht ging ich eine dunkle Nebenstraße um die Ecke. Da legte sich mein Schatten in meinen Arm. Dieses ermüdete Kleidungsstück wollte getragen werden. Und die Farbe Nichts sprach mich an. Du bist jenseits. Eine Leere ergriff sie, die sich in einer Ausweglosigkeit ähnlich wie bei Kafka äußerte. Weine aus die entfesselte Schwere der Angst. Zwei Schmetterlinge halten das Gewicht der Welt für dich. Und ich lege deine Träne in dieses Wort. Deine Angst ist ins Leuchten geraten. Nelly wartete auf ihren Tod. Ihre körperlichen Krankheiten ließen sie immer schwächer werden. Auch ihre künstlerische Ader war ausgebrannt und sie sah keinen Sinn mehr im Leben. Die Leuchtspur war eng gekerkert. Vielleicht war ihre Berufung im Leben, eine Wunde zu sein.
0: Das war jetzt nochmal ein Abschnitt. Frau Polanski, mussten Sie da viel recherchieren?
2: Ja, ich habe ja dann die Biografie gelesen und dann natürlich auch die Werktexte von ihr. War auch in einer Vorlesung mal an der Uni Stuttgart, war die Nelly Sachs auch mal ein Thema. Und dauert immer so 2-3 Monate, bis ich dann endlich anfangen kann zu schreiben und dann auch weiß, wie und was ich schreiben will. Im Moment schwimme ich gerade noch rum bei meinem neuen Roman. Da habe ich noch nicht so richtig eine Vorstellung. Und es dauert immer eine Weile, bis sich dann so diese Idee herauskristallisiert. Und dann gehe ich ja immer in Romanwerkstätten im Schriftstellerhaus. Und dort kriege ich dann immer Reaktionen, was ich ändern könnte, was am Plot nicht so funktioniert. Jedenfalls, die tun mir auch richtig gut, diese Romanwerkstätten.
0: Das tut dem Text meistens gut. Ändert sich auch Ihre Sprache? Also haben Sie in diesem Buch jetzt eine poetischere Sprache verwendet als bei Virginia Woolf oder bei Unika Zürn?
2: Ja, ich habe dann viel so Neologismen drin gehabt. Ein Teil hat dann die Lektorin wieder rauskorrigiert, weil es zu viele waren wahrscheinlich. Oder vielleicht waren auch manchmal Bilder schief. Manchmal merke ich dann auch selber nicht. Und ich weiß ja, was ich meine. Aber dann, wenn jemand anders das liest, dann versteht das vielleicht nicht. Das kann ja auch passieren. Und deswegen ist immer gut, wenn man jemand hat, der das gegenliest und einem auch Kritik gibt. Und dementsprechend kann ich es dann auch ändern.
0: Und irgendwann hat es dann aber die Form, dass Sie sagen, jetzt kann ich es loslassen, ist fertig. Jetzt.
2: Aber das ist, glaube ich, das 3- oder 4-mal lektoriert worden, weil ich nie zufrieden war.
0: Wir haben gesprochen über Ich bin Nelly Sachs, den Roman von Pola Polanski, ein Antikriegsroman und eine Dystopie. Wer Näheres wissen will über Ursula Donn und über Pola Polanski, findet die natürlich im Internet. Vor allem dann auch als Künstlerinnen, als Malerinnen. Das können wir ja hier im Radio schlecht vermitteln, was sie für Kunst machen, aber das kann man sich da angucken. Gibt es irgendwie nächste Ausstellungen oder sowas?
2: Also die nächste Einzelausstellung habe ich erst im Januar nächsten Jahres in der Akademie Diözese Rottenburg in Hohenheim. Das ist eine kirchliche Einrichtung, aber die Kunst, die die zeigen, die ist nicht so ohne. Also es sind keine schönen Blümchenbilder, was sie da hinhängen. Gell? Von daher passt es dann auch.
0: Ja, auf ihrer Internetseite steht auch als Untertitel The Dark Side of the World. Also das ist schon was, das, was sie beschäftigt, was sie interessiert, was sie bewegt.
2: Also ich nenne es auch psychologische Romane. Es geht immer um die Psyche des Menschen in meinen Texten.
0: Und dann haben Sie nochmal irgendwas erzählt, was demnächst kommt?
2: Vielleicht im Hotel Silber oder in der Interart-Galerie nächstes Jahr. Thema Wechseljahre wäre das Projekt dann.
0: Als Buch und als Ausstellung.
2: Genau. Ja.
0: Frau Dunn, gibt es bei Ihnen was demnächst? Ein Projekt?
1: Ja, es gibt schon einiges, aber also gerade gestern habe ich eine Ausstellung eröffnet in Rutesheim in der Christian-Wagner-Bibliothek. Also da sind jetzt relativ viele Werke gerade von mir zu sehen.
0: Und die kann man noch eine Weile angucken?
1: Bis 19.07. noch, ja.
0: Das ist doch
1: schön. Also die ist gerade erst eröffnet, ja.
0: Gut, das war die Büchersendung für heute. Verantwortlich für die Sendung war Sabine Gertling. Schön, dass Sie hier waren und mit mir die Hitze ausgehalten haben hier im Studio. Ist ja wirklich fast unerträglich.
2: Aber wir danken auch.
1: Ja, vielen Dank für die Einladung.
0: Ich wünsche noch viel Spaß beim Freien Radio für Stuttgart. Und jetzt kommt noch ein letzter Titel, Mozart Requiem. Rock, da bin ich jetzt gespannt, was dich dahinter verbirgt. Auf Wiederhören und allen noch einen sonnigen Tag.

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Benvenuti, ciao und willkommen zu einem Spezial vom Musiversity, eurer Sendung zur sprachlichen und musikalischen Vielfalt Europas. Heute zum Thema Nuovo Punk Italiano. Ich habe diesen Nuovo Punk Italiano schon jetzt seit vielleicht circa 2 Jahren beobachtet und jetzt war es wirklich fällig. Was ist das? Das ist in erster Linie Punkrock mit Trap- und Rap-Einflüssen. Da ist viel Emo drin und es wird auch immer wieder von den Vertretern Urban Pop genannt als Einfluss. Ja, und da dreht es sich musikalisch hauptsächlich um Gitarren, Schlagzeug, wie bei klassischem Punkrock, lauter, ausdrucksstarker Gesang, aber auch Autotune-Effekte. Der Nuovo Punk Italiano gibt sich weltoffen divers, ja sogar queer und zeigt sich verwundbar, traurig und klar, no future, hoffnungslos. Die wichtigsten Vertreter sind Theo Plant und Fix von Lasset. Ja, als wichtigste Vertreter machen sie hier auch das Opening mit mittlerweile schon einem Klassiker von ihnen, Sto Nella Sed. Ich bin in der Traurigkeit. Mein Name ist Selmo, ich habe das Ganze für euch produziert, zusammengestellt und ich lade euch ein zu dieser Entdeckungsreise für die nächsten 2 Stunden Nuovo Punk Italiano.

aus Italien, Teoplan und Fix mit Stonella Set. Ja, sie haben den Nuovo Punk Italiano als Stil in Italien mitentwickelt. Und mittlerweile gibt es schon die ersten Überschwapper nach Spanien und nach Frankreich. Aber ich muss auch gestehen, als ich diese Sendung hier vorbereitet habe, da wusste ich noch nicht, was mittlerweile passiert ist. Die Gruppe La Sette als Vorreiter des Nuovo Punk Italiano hat an Sanremo dieses Jahr teilgenommen in 2024. Und auch wenn sie bisher schon sehr große kommerzielle Erfolge hatten und sich auch ein bisschen Richtung Kommerz entwickelt haben, war es einfach schrecklich zu sehen, wie die in bunten Glitzerkostümen dort aufgetreten sind. Für die, die das Festival von Sanremo nicht kennen, es ist sozusagen das Pop-Schlager-Festival von Italien und auch Vorläufer von dem Grand Prix de la Chanson der Eurovision. Und ja, ich finde es traurig, aber jetzt in diesen zwei Stunden, in diesem Spezial von Musiversity, feiern wir nochmal die letzten zwei, drei Jahre ab. Es gibt auch einige andere Gruppen, die mit eingestiegen sind in dieses Genre, aber wir werden sehr viele Titel von La Sette hören, weil die einfach meiner Ansicht nach unübertroffen sind. Es gibt auch ganz tolle Musikvideos dazu. La Sette war zwar in der Vergangenheit schon mit ihren Gesten und ihrem Auftreten immer mal wieder so in das Stereotype hineingerutscht, aber das hat dem Gesamtbild eigentlich wenig Abbruch getan und auch in den Interviews waren sie immer relativ frei und lustig und gleichzeitig haben sie auch über ihr Leben gesprochen, ihre Entwicklung, ihre Sozialisation und haben glaubhaft machen können, dass das aus innen heraus kommt, diese Traurigkeit, die sie auch in ihren Texten ausdrücken und natürlich die Probleme der Adoleszenz, also während der Jugend und dass sie auch keine richtige Perspektive im Leben haben, wenn sie jetzt nicht diese Karriere entwickelt hätten.

Summerset von Lasset. Wichtig ist natürlich auch, die Liedtexte zu verstehen von Lasset. Ich habe einige übersetzt, nämlich Summerset, Summerset 2 und Summerset 3. Vielleicht auch noch weitere. Die findet ihr auf jeden Fall schon mal auf Deutsch übersetzt im Internet unter lyricstranslate.com und dann sucht ihr einfach entweder nach Lasset oder nach Übersetzer Musiversity. Ja, und jetzt lese ich euch die deutsche Version des Liedtextes von Summerset vor. Trauriger Sommer. Ich weiß, dass sie mich nicht lieben konnte, wie ich es gerne hätte. 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Malte, Summerset.

Das war der Titel Somerset 2 und auch der dreht sich um einen traurigen, in Depression, Drogen und Hoffnungslosigkeit versinkenden Sommer, trotz allem. In diesem Spezial von Musiversity wird dies der letzte Liedtext sein, den ich euch vorlese. Trauriger Sommer 2. Und ich bin in der Traurigkeit. Und ich versuche aufzuhören zu weinen, aber meine Familie beweint Tote. Du sprichst über meine Traurigkeit, aber kennst mich nicht. Ich lebe in einem Albtraum und habe keine Träume mehr. Ich habe keine Tage mehr. Ich habe den Willen zu sterben. Und der Kühlschrank ist leer wie das Herz. Und ich habe alles für Drogen ausgegeben, um mich zu retten, weil ich jede Stunde mit dem Wasser bis zum Halse lebe und der Angst, nicht die Kurve zu kriegen. Und ich bin toxisch, auch für meine Mutter. Sie wird mich einen weiteren Sommer hassen. Und die Drogen schaden nur denen, welchen es gut geht. Ich riskiere, nicht einmal zu atmen. Refrain. Es ist eine weitere Nacht, die ich nicht schlafe. Es ist ein weiterer Tag, den ich nicht mehr esse. Und ich lebe nicht, um mich zuzuwenden. Ich sollte mich dem Leben zuwenden. Entschuldige, Mama, aber es ist ein weiterer trauriger Sommer. Zumindest gebe ich heute das Morgen auf. Wenn ich nicht mehr aufwache, ich weiß, dass ihr ein Fest feiern werdet. Entschuldige, Mama, aber es ist ein weiterer trauriger Sommer. Und ich bin nur ein von zu Hause fortgelaufener. Mein Vater in seiner Angst ruft mich an und fragt mich, wo ich schlafen werde. In meiner Stadt kann ich nicht sein. Das ist ein Preis, den man zahlen muss, wenn man andersartig geboren wird. Und ich habe zu viele falsche Entscheidungen getroffen, woran ein Psychiater schuld ist. Aber ich finde nie die Kraft, damit aufzuhören. Und werde weiterhin im Extremen leben, um zu vergessen, wie sehr ich es hasse zu leben. Und denke an die Nächte, in denen ich auf dem Boden schlafe. Nun schließe ich nicht die Augen in meinem Bett, das zusammenkracht. Und ich weiß, dass du mich hasst, wenn ich auf Kokain bist. Ich bin der Sohn, den du niemals wolltest. Es ist eine weitere Nacht, die ich nicht schlafe. Es ist ein weiterer Tag, den ich nicht mehr esse. Und ich lebe nicht, um mich zuzuwenden. Ich sollte mich dem Leben zuwenden. 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Zumindest gebe ich heute das Morgen auf, wenn ich nicht mehr aufwache. Ich weiß, dass ihr ein Fest feiern werdet. 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Und alle vergnügen sich, außer mir, weil von diesem ganzen Leben bin ich in der Traurigkeit. Und ich hoffe bloß auf ein anderes Ende. Aber es ist noch ein trauriger Sommer. Wir füllen Molly in die Tasse, um etwas zu fühlen. 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Los jetzt! Und dann kommt nochmal der Refrain und dann endet das Lied mit Und ich bin in der Traurigkeit. Und auf Somerset 2 folgte dann natürlich im darauffolgenden Sommer Somerset 3, ein Titel, der nicht nur rein im Nuovo Punk Italiano angesiedelt ist, sondern auch viele Elemente so aus dem Dancefloor und Techno mit hineingenommen hat. Und zumindest der Rhythmus ist ganz schön treibend und das Video ist auch ziemlich mitreißend, finde ich.

Mit Somerset 4 kam es dann zu einer Kollaboration mit Nazca, einem italienischen Künstler, der auch so ein Enfant Terrible ist und relativ beliebt auch bei der Jugend, den ich aber mehr so Richtung Pop, poppigen Punk einordnen würde. Aber wie gesagt, er begehrt auch auf und insofern lag es nahe, diese Kollaboration mit Lasset.

Ich finde es ein bisschen traurig zu sehen, dass dieses italienische Trio, was in den letzten Jahren für die aufbegehrende junge Generation stand, jetzt mit Sanremo so ein bisschen in den Hintern der ganzen Institutionen kriecht. Sie haben zwar in Sanremo auch einen neuen Titel präsentiert, der einem jetzt noch größeren Publikum so ein bisschen nahe bringt, wie schrecklich das für manche Jugendliche ist, in der Situation auch eben mit streitenden Eltern aufzuwachsen. Und insofern hat das auch seine Berechtigung, aber es geht eben auch vieles an freien und rauen Selbstseins verloren.

Ich halte es für ganz bedeutsam für die italienische Kultur, dass La Sette es geschafft hat, in den letzten Jahren und zumindest unter den Jugendlichen und jungen Erwachsenen, aber zum Teil auch unter älteren BürgerInnen so bekannt und beliebt zu werden und eine ganz deutliche Aussage für diverses Leben und etwas freieres Leben von den engen sozialen und religiösen Normen durchzusetzen. Ich denke, das hat etwas gemacht mit der Mentalität und das ist der Vorteil ihres kommerziellen Erfolges, dass sie so stark in den Fokus der Medien geraten sind und auch viele Fans gefunden haben.

Der Titel Diverso von Lacet heute in dem Spezial von Musiversity zum Nuovo Punk Italiano. Und dann kam es zu einer Zusammenarbeit mit Yuff D aus Frankreich, der sich auch in die Richtung ein wenig entwickelt hat. Der Titel lautet Inferno.

Der gerade gehörte Titel Mayday war eine Zusammenarbeit zwischen Lasset und Villa Banks, einem in Italien recht bekannten Rapper-Trapper. Ja, wer sich ein bisschen mit italienischer Sprache auskennt, dem kann ich auch die Interviews von Lasset empfehlen. Darin werden nicht nur die üblichen Posen wie Fick dich, Kokain ziehen, Weinen, Herzchen oder das demonstrative Küssen als Statement gegen Homophobie zu sehen sein, sondern auch sehr interessante Beiträge. Sie erzählen von sich, von dem Leben in Milano, aber auch von ihrer Kindheit und auch, dass sie trotz ihrem riesigen Erfolg eigentlich ein negatives Gesamtlebensgefühl haben, es ihnen aber im Moment einigermaßen gut geht. Interessant fand ich auch, wie Theo erzählt hat, was denn seine Verwandtschaft so bei Familientreffen sagt, wenn er da entsprechend aufgemacht mit den bunten Haaren kommt und total tätowiert und halt etwas queer angezogen, dass sie das dann damit entschuldigen. Ja, er ist halt Künstler. Ja, und ein weiterer Titel über die Arschigkeit von Ex-Freundin. Dann von Lasset mit Stronza.

Theo, Plant und Fix sind ganz unterschiedlich aufgewachsen, haben sich auch erst zu diesem musikalischen Projekt oder kurz davor zusammengefunden. Während Theo eine sehr schreckliche Kindheit hatte, ist Fix jemand, der immer viel Mist gebaut hat, viel Spaß dabei hatte und eigentlich erst dachte, was mache ich jetzt, als es darum ging, nach der Schule auch sein eigenes Geld zu verdienen. Nun ein Solotitel von Theo. Das ist der mit den grünen Haaren von den dreien. Und der Titel lautet Sad Vision.

0: Krass sind natürlich auch die Konzerte von Lassett. Schaut euch zum Beispiel das Konzert vom 20. April 2022 im Alcatraz in Milano an.
1: Ja, auch zum Freundeskreis von den Jungs von Lassett gehört Jack Out. Hier in einem folgenden Titel in einer Zusammenarbeit mit Plant. Der Titel heißt Johnny Migliori und ist ebenfalls von Danien produziert, der eigentlich wahrscheinlich der große Drahtzieher hinter den ganzen Produktionen ist.

Das war nochmal Jack Out aus dem Umfeld von Lasset mit dem Titel Us Messo. Ich hab's hingeschmissen. Ja, und als nächstes hören wir hier in dem Musikspezial von Musiversity 2 Stunden Nuovo Punk Italiano, 2 Titel von Fix. In seiner Funktion als Solokünstler Sei la mia da para und Piccolo Brividi. Ein sehr eindrückliches Video gibt es dazu.

Das waren jetzt zwei Titel aus der Solozeit von Fix, dem ältesten Mitglied von Lasette. Er liebt rosa Haare, rosa Accessoires und strahlt gerne Queerness aus. Und außerdem ist er am stärksten von allen dreien im Punk verwurzelt und ein fast lebenslustiger Kerl. Während Lasette die wohl bekannteste Band im Nuovo Punk Italiano ist, gibt es natürlich daneben auch andere Bekannte, zum Beispiel die Suicide Gang, vorne mit einem Dollar geschrieben und das A von der Gang als V und hier mit dem Titel Nove Millimetro, also 9 Millimeter.

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1: Der Nuovo Punk Italiano besingt prekäre Lebensverhältnisse mit Hunger nach Leben und Tod, Party und Leiden, Weinen und Drogengebrauch, auch jenseits von Alkohol und Zigaretten.

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1: Ja, auch relativ berühmt ist Nazca. Dieser Italiener geht eher Richtung Rock, Punk, Pop und sein Titel war gerade Punk a Bestia. Und wir machen sofort weiter mit Mandark und dem Titel Dio, das heißt Gott.

Desiree von Johnny Skandal. Das hörte sich schon eher nach lustigem Surfrock an, auch wenn es um die Verflossene geht. Deshalb kehren wir jetzt zurück zur Suicide Gang hier mit Nova Bless und dem Titel Fotografia.

Jobbank mit No Fake. Und nun kommen wir zurück zu Nazca, der im Gegensatz zu Lassette eher zu den erfreulichen Dingen des Lebens stärker hingezogen ist. Hier mit seinem Vorschlag Fare schifo con me, also Schweinereien mit mir machen.

Frank Italiano mit der Suicide Gang, Giovane Suicida, also Suizidmädchen. Und nun Nazca mit einem eher poppigen Titel, Sbezzami Il

Ihr interessiert euch für die Playlist oder wollt Rückmeldung zur Sendung geben? 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

Velovel mit Sad Girl und jetzt kommen wir noch ein letztes Mal zu Nazca 2024. 2024 heißt dieser Titel.

0: Ihr hörtet eine zweistündige Sonderausgabe von Musiversity und zwar zum Nuovo Punk Italiano, einem dort neu entstandenen Genre.
1: Noch mehr coole Tracks zum Entdecken findet ihr natürlich im Internet, fern der algorithmusgenerierten Mainstream-Playlists, zum Beispiel auf www.soundauf.eu. Nach Ausstrahlung könnt ihr euch diese Ausgabe noch eine Woche lang anhören auf www.rdl.de. Verantwortlicher Musikredakteur war Selmo von Radio Dreieckland und
0: beenden werden wir diese Sonderausgabe mit dem aktuellen Titel von Lasset, Autodistruttivo, das heißt selbstzerstörerisch. Und nun sage ich Ciao e ci ascoltamo. Einen schönen Abend.

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1: 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Erstmal einen lieblichen Sonntag allenthalben. Und herzlich willkommen hier bei Radio Dreigland in Freiburg, immer live in Farbe und in Stereo.
2: At this point, we'd like to inform our North America listeners that transmission in the 31-meter band is now available.
1: Ich glaube, diese Aussage hängen wir wie immer den Mantel des Schweigens. Einfacher ist es im World Wide Web auf unserer Homepage ll.de. Ja, willkommen am Sonntag zum gepflegten Sonntagabend-Groove hier bei den Permanent Grooves.
3: The socialist countries are convinced any global or regional issue can be resolved.
1: Ja, wir machen jetzt 40 Jahre zurück und die sozialistischen Länder spielen heute wieder keine Rolle. Stattdessen geht's in die britischen Clubcharts im August 86. Sehr spannend zu hören. Gleich gibt's den allerersten britischen House-Hit. Der natürlich von Ian Levine produziert wurde.
4: This program comes to you from the United States of America.
1: Tja, jede Menge Funk und R&B aus den USA ist zu hören. Beispielsweise der nächste Shep Pettibone Remix, diesmal eine schöne Nummer von BB&Q. Und es gibt einen Riesenhit von Mace featuring Frankie Beverly. Und noch ein seltener Gast tritt auf aus den 60ern, Georgie Fame.
5: I like the American sense of humor. Maybe the American Lunar Expedition didn't leave Hollywood at all.
1: Ja, heute gilt natürlich unser Lieblingsmotto, Kampf den Verschwörungstheoretikerinnen. Und deswegen immer nur die nackten Fakten. Beispielsweise auch die meistgespielte Maxi in den Gay-Clubs in den High-Energy-Charts. Das war eine Nummer von E.G. Daily.
6: So we continue our program from Radio Moscow World Service with
7: pop music to take us up to the next musical.
1: Ja, Popmusik, so musste man das mittlerweile nennen, Ende der 80er Jahre. Funk, Rhythm and Blues und House aus den britischen Clubcharts, das Beste aus dem August 86 hier bei den Permanent Grooves. Und an den Turntables begrüßt sie in der nächsten Stunde hier im Studio Michael Jung.

Tja, Chicago is the place for you. Allerdings kam diese Nummer aus London. Es war vielleicht die historischste Nummer im Herbst 1986 in Großbritannien. Das hier ist die erste richtige britische House-Single, die Erfolg hatte in den Clubcharts. Vor genau 40 Jahren, Ende August des Jahres 86, auch in den Gay-Clubs, in den High-Energy-Charts war das ganz oben. Das Ganze ist eine Produktion von Ian Levin, der mittlerweile der wichtigste Produzent in Großbritannien war, was Dancefloor-Smashes anbelangte. Und die Geschichte dieser Gruppe Midnight Sunrise ist typisch für die Tanzmusik in Großbritannien Ende der 80er. Das Ganze eine uralt Disco-Gruppe, die bereits in den 60ern gegründet wurde, dann in den 70ern ja ab und zu Platten gemacht hat und dann gab es keine Erfolge mehr. Aber Ian Levin hat darauf zurückgegriffen und hat diese Nummer produziert, die ganz klar war, beeinflusst war von Fairleigh Jackmaster Funk. Sein Hit Love Can Turn Around war ja so etwas wie der Auslösemoment in Großbritannien für die richtige drastische Entwicklung der Tanzmusik. Ende der 80er Jahre werden wir hören, hier spätestens im nächsten Jahr bei den Permanent Grooves, wie sich das dann entwickeln sollte. Bleiben wir bei Ian Levin. Noch eine Nummer aus den Gay Clubs, aus den High Energy Charts. Croisette, eine britische Studioband, auch die waren bereits in den 70ern aktiv. Hier ihre neueste Hitsingle, die in dieser Woche auf Platz 3 in den High Energy Listen zu finden war. Landslide. Hier kommt die Gruppe Croisette.

Zwei weitere Clubhit aus dem heißen August 86, zwar die Gruppe Crosshead aus Großbritannien mit ihrer Nummer Landslide. Das war ein Hit aus den High Energy Charts, jetzt ein Blick in die Club Charts, also die offiziellen Disco-Playlists der DJs. Und dann kommt jetzt eine weitere britische Band, die aus dem Nordwesten Londons kam, bereits 1981 gegründet. Gruppe hieß Zeus mit Z ganz vorne und ihre größte Hitsingle, die war eben ebenfalls im Sommer 86, hieß Every One a Winner. Hier hören die Maxi-Version von Zeus, Platz 10 in den Club Charts in dieser Woche vor 40 Jahren.

Na, ich würde mal sagen, einer dieser Clubhits aus den 80ern, den wir heute nicht mehr hören, nur noch hier bei den Permanent Grooves bei Radio Dreieckland in Freiburg. Das war die Gruppe Choose Everyone a Winner. Wir hörten die lange Maxi-Version. Jetzt zwei Platten aus den USA. Die erste, die stammt von der BB&Q Band. Das ist auch so eine Post-Disco-Studio-Produktion, die 1979 in New York City gegründet wurde. Der Name BB&Q, das bezieht sich auf die Herkunftsviertel der Musiker und Sänger, die bei dieser Gruppe zu hören waren, nämlich aus Brooklyn, Bronx und Queens. Das Ganze war ein Projekt von Jacques Fred Petrus, ein sehr interessanter Mann, der 1987 ermordet wurde auf Guadeloupe. Das ist eine filmreife Geschichte, die ich jetzt nicht erzählen kann. Das würde den Rahmen dieser Sendung sprengen. Vielleicht wird es mal verfilmt irgendwann, die Geschichte dieses Produzenten Petrus. Er hatte einige Bands am Laufen und die erfolgreichste Mitte der 80er war eben diese BB&Q Band. Und wir hören jetzt ihre aktuelle Single, die ebenfalls in der Top 10 der Clubcharts zu finden war. Diesmal in der Version eines Remixes von Shep Pettibone. I'm a Dreamer hieß das Ganze, die BB&Q Band.

Ja, ein weiterer schöner Mix aus der britischen Club Top 10 vor genau 40 Jahren in der letzten Augustwoche 86. Das war Mace featuring Frankie Beverly, wie das offiziell hieß, mit ihrer Nummer I Wanna Be With You. Und das ist eine sehr alte Band, bereits 1970 gegründet damals für den Philly Sound eben in Philadelphia, PA. Jetzt noch ein Veteran der britischen Musikszene, den man lange nicht gehört hatte, Georgie Fame. Der war dabei bei einer britischen Produktion, die Latin Jazz Anklänge aufweisen konnte. Sehr erfolgreich bei 7 in dieser Woche in der Top 10. Das Ganze hieß New York Afternoon. Auf dem Cover stand die volle Bezeichnung dieser Gruppe: Mondo Cane featuring Dee Lewis and Coral Gordon and Guest Star Georgie Fame. Hören Sie mit New York Afternoon.

Tja, das, was man gemeinhin einen gelungenen Sommerhit nennen kann. Das war Mondo Cane featuring Georgie Fame, ihre Nummer New York Afternoon aus den Top 10 der britischen Clubcharts in dieser Woche vor genau 40 Jahren. Ja, und wie versprochen gibt es jetzt noch die Nummer 1 der High Energy Charts in den Gay Clubs. Und damit ist dann der August zu Ende. Die nächste Folge gibt es dann in 4 Wochen, dann sind wir im September angelangt. Und na, da gibt es durchaus spannende und wichtige Platten zu hören, die seinerzeit in den Clubs die Leute zum Tanzen brachten. Um das mal so auszudrücken. Ja, zum Schluss die Nummer 1 der High Energy Charts, wie angekündigt und versprochen. Es war eine sehr interessante Nummer von Elizabeth Ann Goodman. Die kannte man aber unter ihrem Künstlernamen E.G. Davy, eigentlich ein Fernseh- und Filmstar. Und die Nummer, die wir gleich hören, entstand zunächst 1984 für einen Kinofilm in den USA, der hieß Thief of Hearts. Und geschrieben hat es ein bundesdeutscher Filmkomponist, nämlich Harold Faltermeier, der ja auch für einige andere Filme seinerzeit sehr erfolgreich war, mit den 80er. Und die neue Version, die wurde produziert von John Chalivet Benitez und Stephen Bray. Das waren die Leute, die seinerzeit auch Madonna unter ihren Fittichen hatten. Das Ganze hieß Love in the Shadows. Und wie gesagt, einer der Sommerhits in den Gay Clubs, in den High Energy Charts. Nummer 1 in der letzten Augustwoche 86. Aber gleich die lange Remix-Version. Und das war's dann auch gleich hier bei den Permanent Waves. Wie gesagt, die Permanent Grooves, wollte ich sagen. Wie gesagt, die nächste Folge dann im September. Selbe Welle, selbe Stelle. Und alle Infos gibt's natürlich wie immer im World Wide Web auf unserer Homepage rdl.de. Dann kann man das hier auch eine Woche lang nachhören, downloaden oder auch gerne mal weiterempfehlen. Im Studio und verantwortlich war hier in der letzten Stunde Michael Jung. Ich sag mal vielen, vielen, vielen Dank fürs Zuhören. Ich wünsche noch einen entspannten Sonntagabend. Und als kleine Maxi mit auf dem Weg hier, die Nummer 1 der High Energy Charts vor genau 40 Jahren. E.G. Daily. Love in the Shadows. In diesem Sinne, bye bye.

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Willkommen zu den Jazz News bei Radio Dreieckland. Durch die Sendung führt sie der Heinz Dillmann und heute unser Thema, eine weitere Folge zum 100. Geburtstag von Miles Davis, die elektrischen Jahre. Wir beginnen mit den Jahren 1967 bis 1970, drei Jahre, die entscheidend waren. Und den beiden letzten Platten des zweiten Miles Davis Quintetts mit Wayne Shorter, Saxophon, Tony Williams, Schlagzeug, Ron Carter, Bass und Herbie Hancock, Piano und alles nicht elektrisch. Miles Davis an der Trompete und Flügelhorn. Und wir haben jetzt ein Stück gehört vom der vorletzten Platte und sozusagen auch die Einläutung der Endphase, und zwar das Titelstück des Albums Nefertiti von 1967. Da war die Welt für viele Kritiker und Puristen und Bewunderer von Miles Davis noch in Ordnung. Ja, neben getragenen Melodien von Trompete und Saxophon, aber ein quirliges Schlagzeug von Tony Williams. Vorher auch nicht so zu hören. Ja, in früheren Sendungen thematisierten wir die frühen Jahre mit Charlie Parker und dann den Cool-Jazz-Phase und das erste Quintett mit modularer Spielweise und schon Coltrane am Sax und das schönste, beste Album nach Kritikermeinung weltweit, Kind of Blue. Ausstieg von Coltrane und Weiterentwicklung der Wege hin zum Elektro-Jazz, Jazz-Rock, nun wie auch immer das genannt wird, was folgt. Miles Davis hat ja irgendwie mit diesen Zuschreibungen nicht so Probleme gehabt. Er hat immer gesagt, ich spiele kein Jazz, sondern Black Music. Die folgenden Aufnahmen, die ich offerieren möchte, ist ein Album aus dem Jahre 1969, vom letzten Album des zweiten Quintetts, Phil de Kilimanjaro, und da hat Jill Evans noch mitgearbeitet, veränderte sich die personelle Zusammensetzung. Dave Holland ersetzt Ron Carter und Chick Corea Herbie Hancock, als auch den Sound der Band. Elektrischer Bass und E-Piano, afrikanische Rhythmuselemente und Blues- und Rockrhythmen. Das Schlagzeug bestimmt den Sound. Hier zwei Beispiele des Übergangs zum Jazzrock und den folgenden. Wir hören erst noch, und zwar gibt es einen Autor, Eric Nissensen, ein Amerikaner, der Miles Davis interviewt hat und auch Mitstreiter von Miles Davis. Und er beschreibt es dann so, wie das zu dem Elektrischen kam. Miles nahm noch ein Stück auf, eine Komposition von Tony Williams, und zwei Tage danach unternahm er einen kühnen Schritt in Richtung auf die Musik, die er spielen wollte. Und Herbie Hancock erinnert sich an diese Session. Zitat: Ich kam ins Studio und da stand ein elektrisches Fender Rhodes Klavier. Was soll das? Fragte ich Miles, und er sagte: Spiel darauf. Also spielte Herbie E-Piano in dieser Nummer, sie hieß Staff. Und Ron Carter spielte E-Bass. Die Rhythmusgruppe lieferte einen Beat, der irgendwie zwischen Rock und Tango lag, während die Bläser dazu eine Melodie spielten, die in ihren Konturen den Nummern ähnte, die Shorter für die Band schrieb. Carter und Hancock fanden sich rasch zurecht und Hancock ergriff sofort die Gelegenheit, besondere Effekte aus dem elektrischen Instrument herauszuholen. Ja, trotz dieser signifikanten Merkmale war das nicht die Geburt des Jazzrock. Da gab es noch andere, zum Beispiel den Vibraphonist Gary Burton, der Flötist Jeremy Steig, der Saxophonist Charles Lloyd und der Gitarrist Larry Coryell. Die hatten schon ein bisschen früher eine Fusion von Jazz und Rock experimentiert. Wir hören jetzt, wie gesagt, das letzte Album dieses zweiten Quintetts von Miles Davis, und zwar Phil de Kilimanjaro, und da hören wir zwei Titel, Frelon Brün, und kompositorisch wird von Kritikern behauptet, das Meisterstück dieser Platte, Mademoiselle Mabry.

Tja, das war das zweite Stück aus der, ich finde, es ist eine Neuentdeckung für mich gewesen, dieses Album. Ja, es war ja das letzte Album eigentlich, ne, mit dem alten Quintett, mit dem zweiten Quintett von Miles Davis und den Stücken Frilon Bru und Mademoiselle Mabry. Phil de Kilimanjaro heißt es. Ist ein Tipp, sollte man sich vielleicht nochmal anhören. Denn jetzt geht's in elektrisch Richtung. Der Tod Coltranes war ein schwerer Schlag für Miles. Er hatte ein Zimmer und das einzigste Foto, was dort hing, oder ja, das war ein Foto von John Coltrane. Also er verehrte ihn sehr. Das war ja auf beiderseitigem Respekt. Viele Musiker auf seinen Spuren, also auf den Spuren von Coltrane, überzogen ihren Tribut für Coltrane und das Publikum verlor so langsam das Interesse an der Avantgarde. Die Hallen füllten sich mit Rockgruppen Beatles, Cream, Grateful Dead, Jefferson Airplane, Mothers of Invention und aufkommende elektronische Musik. Übrigens, Miles ist nie mit Frank Zappa zusammengetroffen, aber er fand den musikalischen Ansatz interessant. Miles bemerkte den Trend und war an der Musik interessiert, insbesondere an den Gruppen Sly and the Family Stone und James Brown. Und wer diese Musik hört, der diese repetierenden Rhythmen und da wird dann gesungen, Sprechtexte dazu und das Schlagzeug läuft und pumpt und pumpt und der Bass, der pumpt. Und das hat schon sehr, das war schon sehr ähnlich, was dann nachher Miles Davis produzieren sollte. Der Jazz, Zitat, verkündet Miles, hat sich so weit von seinen volkstümlichen Wurzeln entfernt, Zitat Ende. Die neue Popmusik war diesen Wurzeln viel näher als Cecil Taylor oder Archie Shepp, so Miles. Auch lernte er durch seine Frau Jimi Hendrix kennen und schätzen. Wer weiß, was noch sich entwickelt hätte, wenn Hendrix nicht am 18. September 1970 gestorben wäre. Die Musik vom Album In a Silent Way, das ist unsere nächste Vorstellung, vom Februar 1969, stellt auf der einen Seite eine Fortsetzung mit elektronischen Instrumenten und neu eine stilprägende Gitarre, aber stilistisch eine völlige Befreiung vom Bob-Konzept. Serielle Rhythmen, kurze Gitarrenriffs und ein Bass, der durchs ganze Stück swingt. Und da gibt's noch eine Bemerkung von den Interviews des amerikanischen Autors Eric Nissensen und er schreibt Folgendes. Sowohl Herbie Hancock als auch Ron Carter wollten ja die Gruppe verlassen und eigene Formationen gründen und Miles engagiert an ihrer Stelle den britischen Bassisten Dave Holland und den Pianisten Chick Corea, der ähnlich spielte wie Hancock. Und Corea telefonierte mit Miles, um zuzusagen und war sehr erstaunt über das Ausmaß an künstlerischer Freiheit, das sein neuer Boss ihm zugestand. Er erzählt, Zitat von Corea, ich hatte mich ein wenig mit ein paar Wayne Shorter Nummern beschäftigt, die ich nicht kannte und fand, sie waren interessant und ließen viele verschiedene Möglichkeiten offen, wie man sie spielen konnte. Das sagte ich Miles und er meinte, yeah, so soll es auch bleiben. Dann entstand eine Pause und schließlich sagte er, ich weiß nicht, was ich dir noch sagen soll. Wir gehen einfach los und spielen. Und wenn du glaubst, dass etwas richtig ist, dann ist es auch richtig. Tja, dann hören wir jetzt mal rein. Die Besetzung des Albums In a Silent Way. Miles Davis Trompete, Herbie Hancock auch noch dabei bei einem Stück, Electric Piano, Chick Corea Elektropiano, Wayne Shorter Tenorsaxophon, Dave Holland Bass, Joseph Savinul Electric Piano und Organ, John McLaughlin Gitarre und Tony Williams Schlagzeug und wir hören das Stück Schieb und Querstrich Peaceful.

Sicher in a Silent Way. Sicherlich ein Vormeilenstein, bevor es dann richtig losging. August 1969, das berühmte Album Bitches Brew entsteht. Die Puristen kritisieren Miles Davis, dass er den Weißen gefallen will und das schwarze Erbe verrät. Doch Kritiker weltweit und Hörende bejubeln einen weiteren Meilenstein des Miles'schen Schaffens. Evanabel Hendrix und das große Festival Woodstock, wo die bestimmenden Rockgruppen der damaligen Zeit auch aufgetreten waren, motivierten ihn mehr in Richtung Rock, kann man so sehen. Aber das wäre auch zu kurz gegriffen. Die Weiterentwicklung der modalen Spielweise hin zum freieren, nicht Themen- und Melodie gefassten seriellen Spiel mit Jam-Charakter und weitere Öffnung von Einflüssen anderer Kulturen aus Asien, Afrika, Europa, Lateinamerika und auch Karibik waren der Ansatz. Neu war die Bedeutung der elektrischen Gitarre, hier gespielt von John McLaughlin. Er experimentierte vorher auch schon, zuerst mit George Benson, als er noch kein Sänger und Popstar war, dann Joe Beck, später Mike Stern und John Scofield und andere. Die Gitarre bei den Jazzrock-Alben oft doppelt besetzt und der Bass und die Keyboards oft dreifach, sowie Drummer und Percussion, auch Sitar und Tabla. Die Besetzung von Bitches Brew war viel, viel größer, so ein richtiges Orchester. Miles Davis an der Trompete, Wayne Shorter Sopransaxophon, Benny Maupin am Bassklarinette, Joe Savinul am Elektrikpiano, Larry Young Elektrikpiano, Chick Corea Elektrikpiano, John McLaughlin Gitarre, Dave Holland Bass, Hervey Brooks Elektrikbass, Lenny White Schlagzeug, Jack DeJohnette Schlagzeug, Don Alias Drums und Congas und Jamie Santos, Jim Reilly, Shaker und Congas. Also das ist schon ein Wahnsinnsorchester, was da auf der Bühne stand, wenn sie live spielten. Und wir hören jetzt mal rein in das Titelstück Bitches Brew.

Tja, das war ein zweites Stück, Spanish K. Ja, die Kritiker des Downbeat gaben Bitches Brew 5 Sterne, fanden aber schwierig, diese neue Musik zu beschreiben. Und der Titel war übrigens der Name eines Eintopfgerichtes, das Miles auf einer Speisekarte entdeckte. Und er fand, das war wohl die richtige Bezeichnung für die Musik. Und die Kritiker schreiben, Zitat, die Musik in diesem Doppelalbum zu hören ist, um zu vorsichtig zu sagen, ein fesselndes Erlebnis, sie zu beschreiben, ist wieder etwas ganz anderes. Wenn auch elektronische Effekte eine große Rolle spielen, so dominiert doch die Kunst und nicht irgendwelche Mätzchen und die Musik überragt alles. Zitat Ende. Ja, aber viele Kritiker waren verwirrt und auch enttäuscht, aber Bitches Brew bekam Gold, wurden mehr als 500.000 Exemplare verkauft und es war damals das erfolgreichste Jazz-Album und nicht nur des Jahres 1970. Ja, nach Bitches Brew gab es eine Zensur, eine personelle Zensur und die tragenden Musiker wie Wayne Shorter, Joe Savinul stiegen aus und gründeten Weather Report. Dann Tony Williams, die Band Lifetime und Herbie Hancock zum Soul-Rock Gemisch, was er machte. Zuerst aber noch zum akustischen Piano und dann später hat er sich dann an den Keyboards versucht. Kann man so sagen. Ja, und Chick Corea natürlich die Gruppe Return to Forever.

Tja, mit veränderter Besetzung geht es dann weiter. Und zwar, Miles hat ja schon einen Soundtrack gemacht, der Deutsch-Fahrstuhl zum Schafott, sehr erfolgreich mit seinem Aufenthalt in Paris. Und jetzt ein zweiter Soundtrack zum Leben des ersten schwarzen Boxers Jack Johnson, ein Tribute to Jack Johnson, herausgekommen 1970. Und die Besetzung war jetzt etwas anders. Miles Davis Trompete, Steve Crossman jetzt am Sopransaxophon, Herbie Hancock am Organ, da spielt er wieder mit, John McLaughlin an der Gitarre und jetzt ein neuer Bassist, Michael Henderson am Elektrikbass und Billy Cobham, ein neuer Schlagzeuger, am Schlagzeug. Hören wir das erste Stück, Ride Off.

Tja, Miles war ja selber leidenschaftlicher Boxer mit eigenem Studio. Und wir können nur spekulieren, ob der Boxsack stellvertretend für das weiße Establishment war, wo er draufschlug. Die Band veränderte sich ja personell, wie schon gesagt. Ich habe zum Schluss noch einen Schmankerl. Und zwar ist die Platte erst 74 herausgekommen. Ist auch so ein Sampler. Get Up With It heißt er. Sind schöne Titel drauf und insbesondere das Stück Red China Blues, ein richtiger Blues von Miles Davis. Und die Besetzung ist Al Forster am Schlagzeug, Mutume Konga, Michael Henderson Fender Bass, Bernard Purdy am Schlagzeug und Colonel Dupree an der Gitarre, Wally Chambers Harmonika, Red Marcus am Brass Arrangement und Billy Jackson Rhythmus Arrangement. Schöne Nummer. Tja, wie geht's weiter? Die Büchse der Pandora ist geöffnet. Wohin steuert Miles Davis? Doch davon mehr in einer der folgenden Sendungen. Tja, verabschiede mich. Morgen gibt es wieder Jazz, die Jazz-Matinee und am nächsten Samstag zur gewohnten Zeit die Jazz-News durch die Sendung für die See der Heinz Dillmann.

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0: guten Abend. Es ist Montag, der 17. August. Wir haben 21 Uhr und ihr hört Babylon Calling Radio live auf Radio Dreieckland 102,3 FM oder im Stream auf rdl.de/live. Heute mit DJ Babur und Narrator.
1: 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DJ Babwe, as usual. And the narrator alongside Babylon Calling Radio. 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So, you know, I got special.
0: Happy Earthstrong, Marcus Garvey. And nice to have you back on the show once again, narrator.
1: Always a pleasure being here, DJ Babwe.
0: And heute erwarten euch wie immer die neuesten Reggae und Dancehall Releases. Heute unter anderem mit dem neuen Queen Ifrika Album, dem neuen Massika Album, neues von Conscience, Shinsia und noch ganz, ganz viel mehr. Also macht's euch gemütlich. Dreht die Speaker nochmal ordentlich auf, denn jetzt gibt's 90 Minuten.